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1: Herzlich willkommen zu einer neuen Ausgabe von Words. Words 16 mit dem Thema Rain, Regen. Ja, die Sonne hat mir schon besungen hier. Im wahrsten Sinne des Wortes, also Sun. Jetzt kommt das Gegenstück zum Sonne, aber ohne Regen geht's ja auch nicht hier auf dem Planeten weiter. Und daher habe ich jetzt so diverse Songs ausgesucht, die dem Thema Rain auch im übertragenen Sinne Niederschlag, niedergeschlagen zu sein und all das. Beginnen wir mit einem Klassiker von Creedence Clearwater Revival, kurz CCR, Who'll Stop the Rain. Als ist die Nummer 1 hier heute bei Words Rain, Ausgabe Nummer 16.

Als die Götter vom Olymp stiegen, brachten sie eine Band mit sich. Eine Progressivrockband, bekannt durch Vangelis und Demis Rousseau. Bekannt auch unter dem Namen Aphrodite Child. Und sie haben ihren Song heute mitgebracht für die Sendung Words 16 Rain, Rain and Tears. Aus Griechenland hier hin zu Radio Haspel. Viel Spaß mit Aphrodite Child.

Sein Keyboard-Spiel beeindruckte Bands wie Sad Cafe und Grand Prix. 1986 stieß er dann zu Uriah Heep, seitdem spielt er bei Uriah Heep. Hat bisher auch noch 2 Solo-Alben veröffentlicht, gemeint ist natürlich Phil Hansen, der grandiose Keyboarder mit dem Song hier In the Rain, passend zum Thema heute. Viel Spaß mit Phil Hansen, sagt der Yoshi am Mikrofon.

Ähnlich wie der Staatssong von CCR haben wir den nächsten großen Hit, wo es um den Regen geht. Und es ist kein geringer als Orbert Herrmann und It Never Rains in Powerbank, California. War jahrelang in den Hitparaden und ist ein Song, der bis heute gerne gehört wird. Auch hier auf Radio Haspe. Viel Spaß mit Orbert Herrmann bei Rain als Thema bei Words.

Neben Scorpions und Aloy zählen sie zu den größten Bands, die Hannover jemals hervorgebracht hat. Die Band Jane. Natürlich haben wir einen fantastischen Song, der wirklich über Jahre gerne gehört wird und seit Jahrzehnten kann man schon fast sagen. Das ist Jane mit Out in the Rain. Ein Klassiker hier aus dem Krautrock bei Radio Haspel präsentiert in der Sendung Rain, Ausgabe 16 von Word, am Mikro der Yoshi. Viel Freude damit!

Nun eine Traumballade, die in jedem Ballerbuch hier von Radio Hasper auch seinen Platz finden würde. Aus der Feder von Ken Hensley, veredelt durch die Stimme von David Byron, der Song Rain von Uriah Heep, vom 1972er Album The Magician's Birthday, eine sogenannte wirklich E-Ballade. Es hat lange gedauert, bis sich irgendeiner von den Heep-Folgesängern daran getraut hat, und es ist Bernie Shaw zu verdanken, der Rain in einer fantastischen Interpretation wieder zum Leben gebracht hat. Hier aber das Original aus 1972, Rain, passend zur heutigen Words-Sendung, der Ausgabe 16.

Vielseitigkeit ist ein zweiter Name, ob jetzt als Multi-Instrumentalist oder als Songwriter in allen Bereichen. Vom Progressiv zum Popmusik, in allen Bereichen hat er Erfolge gehabt und hat sie immer noch. Gemeint ist Mike Oldfield, der Mann, der Tubular Bells erfunden hat, mit einem Popsong der oberen Klasse, muss man ganz ehrlich sagen, Man in the Rain. Passend wieder mal, haben wir doch heute das Thema gut bearbeitet, oder?

Words, ein Produkt aus dem Team Radio Haspel. Und ich danke dem Team, dass wir solche tollen Ideen haben und die auch umsetzen können. Und deswegen habe ich eingeladen, hier zur heutigen Sendung die amerikanischen Weichspüler par excellence. Das ist AEM RIM und so heißt es South Central Rain. Aber nicht, dass ihr mir jetzt wegträumt bei AEM.

Ein ganz großer aus der Rockwelt gibt sich hier die Ehre. Es ist gemeint Manfred Mann und seine Band, die Earth Band. Ich habe hier ausgesucht, passend zum Thema Waiting for the Rain. Eine fantastische Nummer, wie ich finde. Dieser Mann ist einfach eine Granate und weit über 80 Jahre immer noch live on stage. Dankeschön, dass ihr hier auch zuhört. Und ich sag mal, ich wünsche euch mal wieder viel Spaß mit der Sendung und auch mit euch tollen Zuhörern.

Die Helden der 3 bis 5 Akkorde Rockmusik, das ist die Band Status Quo. Und natürlich sind sie einfach live eine Granate. Und auch dieser Song, der kommt so nämlich gut. Und wenn man mal richtig zuhört, was singen sie da? Rain? Aber egal, der Song heißt Rain offiziell. Mal schauen, was ihr so raushört. Viel Spaß mit Status Quo und Rain.

Zweimal gibt es noch was von oben, dann ist auch diese Sendung schon wieder vorüber. Eine Stunde Unterhaltung hier auf Radio Haspe mit dem Mikro, Menschen, Yoshi und mit euch natürlich draußen an den Empfangsgeräten. Es macht so einen richtigen Spaß mit euch. Aber hier habe ich nochmal einen schönen Song für euch, der euch auch gefallen wird. Das ist Travis, Why Does It Always Rain On Me? Oder? Liege ich doch richtig, denke ich doch mal, ne? Ja.

Den Abschlussbillett heute noch einmal Uriah Heep. Ausgesucht habe ich einen Song vom Album Wake the Sleeper, Heaven's Rain. Damals noch mit Trevor Ball am Bass, der einige Jahre später leider aussteigen musste, weil er sehr krank war und kurz darauf auch noch verstorben ist. In Erinnerung an eine tolle Truppe. Hier sind sie, Uriah Heep mit Heaven's Rain. Und Uriah Heep werden weiter spielen, auch wenn Mick Box auch bald auf die 80 zugeht. Das hat er definitiv zugesagt. Ich sag mal, schönen Dank fürs Zuhören und auf bald bei der nächsten Ausgabe von Words. Lasst euch mal überraschen, was da kommt.

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1: Ihr habt eine ganze Weile drauf warten müssen, aber jetzt geht's weiter. Hier ist die Volume 7 Ab in die 80er mit Brady. Hallo und herzlich willkommen bei Radio Haspe. Heute habe ich mir das Jahr 1984 vorgenommen. Da gab es so viele Hits und wir werden einige davon spielen. Für diese Sendung habe ich eine wunderbare Unterstützung und zwar wird die Elke mit mir moderieren. Das werdet ihr gleich nach dem ersten Titel hören, denn dann wird sie sich euch vorstellen und euch einige Interpreten und Titel näher bringen. Jetzt fangen wir an. Es geht los mit einem Stück, von dem jeder glaubt, dass es in den Charts gewesen ist. Nein, es war nicht in den Charts. Das Album erschien 1984. Das Stück ist eins der bekanntesten von Herbert Grönemeyer. Es handelt sich um Bochum. Die damalige Single-Auskopplung war Männer, die auch gute Platzierungen erreichte. Aber ich glaube, Bochum beschreibt das Jahr 1984 besser als fast jede andere Single. Deswegen steigen wir damit ein, hier ins Jahr 1984 bei Ab in die 80er mit Brady und Elke auf Radio Haspe.

Auch von mir ein Hallo an die Zuhörerinnen und Zuhörer von Radio Haspe und ein Hallo an Brady. Ich bin Elke und noch neu im Team. Da ich unter anderem aber halt nicht nur die Musik aus den 1980ern sehr mag, freue ich mich sehr, dass ich bei Ab in die 80er Volume 7 mitmoderieren darf. Herzlichen Dank für die Einladung, lieber Brady. Ich finde übrigens, die Sendung hat mit Herbert Grönemeyer und seiner, ich sage mal, Liebeserklärung an seine Heimatstadt Bochum gut angefangen. Schade eigentlich, dass dieser Titel nicht in den Charts zu finden war. Den folgenden Titel jedoch fand man 1984 in den Charts. In Österreich und Dänemark schaffte er es auf Platz 1, in Deutschland und der Schweiz immerhin auf Platz 2. Es ist Guardian Angel von Masquerade. Übrigens war Masquerade ein Pseudonym, unter dem Drafi Deutscher Guardian Angel veröffentlichte und den Song selbst einsang. Deutscher war damals von den Medien und der Öffentlichkeit aufgrund mehrerer Skandale nicht gut angesehen und fürchtete daher, Guardian Angel würde unter dem Namen Drafi Deutscher nicht angenommen werden. Unter dem Namen Masquerade jedoch wurde der Titel ein Erfolg und mehrmals von verschiedenen Künstlern, wie zum Beispiel Nino D'Angelo, gecovert. Jetzt hören wir Masquerade mit Guardian Angel.

Guardian Angel, das habe ich ja schon lange nicht mehr gehört. Höchstposition 2 in Deutschland. Ein echter, heute würde man sagen, Fake-Song. Oder der Name Masquerade hat ja hier schon eine volle Bedeutung. So war das damals. Da wurde gesungen und hatte man keine gute Lobby mehr, wurde der Name geändert und es wurde trotzdem gesungen und ein Erfolg. Okay, hier geht's weiter mit einem, der auch Erfolg hatte, und zwar Billy Idol, Eyes Without a Face. Ein Synthie-Pop-Song, der hinterher mit Gitarren unterstützt wird. Das ist doch mal ein Sound. New Wave-Einflüsse sind natürlich da, wir sind im Jahr 1984. Die Drums wurden von einem LM1-Drumcomputer erzeugt. Ja, so war das. Es ging viel in elektronische Richtung und es wurde viel getrickst im Jahr 1984. Dennoch kamen gute Songs raus. Hier ist Billy Idol, Eyes Without a Face.

Schön, den Song Eyes Without a Face mal wieder gehört zu haben. Ich habe den Song immer schon gerne gehört. Ein anderer Song, den ich gerne gehört habe und auch immer noch gerne höre, ist Radio Gaga von Queen. Der Song hat es 1984 bis auf Platz 2 in den deutschen Charts geschafft. Und angeblich soll Queen-Mitglied Roger Taylor durch seinen damals 3-jährigen Sohn zu Radio Gaga inspiriert worden sein. Der soll eine Radiosendung mit Radio Gaga kommentiert haben. Radio Gaga ist ein energiegeladener Song von Queen, der sich mit dem Einfluss der Medien, hier besonders das Radio, auf die Gesellschaft auseinandersetzt. Der Song drückt teilweise aber auch die Hoffnung aus, dass das Radio trotz der Konkurrenz durch Fernsehen und Musikvideos weiter eine wichtige Rolle spielen wird. Hier kommt einer meiner Lieblingssongs von Queen, Radio Gaga.

Radio Gaga von Queen, was soll man da noch zu sagen? Ich versuche das jetzt mal zu toppen, auch wenn mir das gar nicht so ganz gelingen kann. Ich habe für euch Depeche Mode mit einem Skandalsong, der damals in den USA bei vielen Stationen verboten war und auch bei der BBC fast aus dem Programm geflogen wäre, wäre der zuständige Mitarbeiter dafür nicht gerade in Urlaub gewesen. Das Video zeigt viele Ausschnitte aus dem Deutschen Bundestag von 1972, also aus Bonn, und wird mit anderen Elementen überlagert. Der Text war so skandalös, weil das Lied thematisiert offen sexuelle Praktiken der Unterwerfung. Naja, das löste Kritik aus. Dennoch, nichts genutzt, Höchstplatzierung in Deutschland Platz 2, 17 Wochen, in der Schweiz auf Platz 8. In den amerikanischen Billboard-Charts nur Platz 87 und in England dank des urlaubenden Mitarbeiters Platz 9. In den Jahrescharts 1984 in Deutschland immerhin Platz 33. Hier ist Depeche Mode mit Master and Servant.

Ein Wunder, dass es damals Kontroversen gab. Wenn man zugibt, hat Master and Servant ja eigentlich schon ein etwas deftigeres Thema, mit dem nicht jeder was anfangen kann. Kommen wir zu meinem nächsten Song, Purple Rain von Prince. Purple Rain ist einer der erfolgreichsten Stücke von Prince und schaffte es in Deutschland bis auf Chartplatz 5. Der Song ist ein Paradebeispiel für die musikalische Vielfalt von Prince und verbindet Elemente der Ballade mit denen des Rocks. Die Aussage von Purple Rain ist so vielschichtig wie der Künstler selbst und jeder kann für sich in dem Song etwas entdecken. Liebe Hörerinnen und Hörer von Radio Haspel, Prince mit Purple Rain.

Elke hat, glaube ich, heute so die epischen, hymnenartigen Songs auf der Pfanne. Das war Purple Rain von Prince, wie er sich später nannte, The Artist formerly known as Prince. Naja, gut, irgendwie schräg sind die alle gewesen. Was soll's? So, bei uns geht's weiter. Wir kommen nach Hagen, wir kommen nach Haspel, wir kommen nach Nena. Irgendwie, irgendwo, irgendwann. 1984, gut platziert in Deutschland, in ganz Europa. Mehr sage ich einfach gar nicht mal dazu. Ich brauche auch mal eine kurze Moderation. Hier ist Nena. Irgendwie, irgendwo, irgendwann.

Von Nena kann man denken, was man möchte. Aber ihr Lied irgendwie, irgendwo, irgendwann ist immer noch toll. Der gleich folgende Song Self Control war 1984 gleichzeitig in zwei verschiedenen Versionen in den Charts vertreten. Während es die Italo-Disco-Version des italienischen Sängers Raf nur auf Platz 2 schaffte, gelang es der amerikanischen Sängerin Laura Branigan mit ihrer Pop-Version des Titels sogar zur gleichen Zeit Platz 1 zu erreichen. Viel Spaß mit Laura Branigan und Self Control.

Das war wieder so ein schräges 1984er-Dingen, das Lied, das es zweimal gab, Self-Control, hier in der Version von Laura Branigan. Danke, Elke. Ich mache weiter mit dem erfolgreichsten Song von Van Halen in Deutschland. Das war Jump. Er hielt sich 16 Wochen in den Charts und schaffte es bis auf Platz 4. Auch in Österreich, Schweiz und USA war Jump der erfolgreichste Song von Van Halen. Doch jetzt lang genug gequatscht. Ersteinstieg 19.03.1984, letzte Nominierung 8.09.1986. Hier ist Van Halen mit Jump.

Ich bin ja Jump von Van Halen ist so ein richtiger Muntermacher, bei dem ich nicht still sitzen bleiben kann. Ähnlich geht es mir bei dem kontrovers diskutierten und teilweise boykottierten Song Relax von Frankie Goes to Hollywood. Der Song war in den konservativen 1980er Jahren unter anderem wegen den offenen und provokativen Textstellen über Sex und Sexualität umstritten, schaffte es aber in den Charts von Deutschland, der Schweiz und dem Vereinigten Königreich bis auf Platz 1. Hier kommt Frankie Goes to Hollywood mit Relax.

Nach diesem entspannten Song von Frankie Goes to Hollywood lasse ich es nochmal richtig krachen. Von einer Band, die eigentlich eine Firma sein wollte oder eine Firma, die einen Bandnamen gab. Also ganz egal, es ist irgendwie alles vollkommen verworren. Ich rede von Public Image Limited, eigentlich bekannt als Pill. Und davon kennt man in Deutschland nur einen Song und der war 1984 echt ein Knaller. Ziemlich schräge Töne, hier ist Pill mit This Is Not A Love Song.

0: Den Song This Is Not a Love Song kannte ich bisher noch gar nicht. Stimmt, der Song ist etwas schräg, aber er gefällt mir gut. Mein letzter Song heute kommt von der deutschen Popband Alphaville, die mit Songs wie Big in Japan und Forever Young bekannt wurden. Der Song, den ich meine, schaffte es in Deutschland bis auf Platz 4 und in der Schweiz sogar bis auf Platz 3 der Charts. Gemeint ist Forever Young von Alphaville. Mit diesem Song verabschiede ich mich und wünsche euch noch viel Spaß beim Hören des weiteren Programms von Radio Haspe. Lieber Brady, nochmal herzlichen Dank für die Gelegenheit, bei Ab in die 80er mitzumischen.
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0: Was war das denn? Ja, gute Laune, würde ich sagen. Ne? Starten wir mal direkt rein.
1: Mahlzeit. Es ist wieder soweit. Eine weitere Folge IG Schwermetall. Mittlerweile die dritte Ausgabe hier auf Radio Haspe mit ordentlich Druck auf der Gitarre. Apropos 3. Alle guten Dinge sind ja bekanntlich 3. Deswegen habe ich heute auch den Michael mit am Start. Leider kann er aus der Schweiz nicht so ganz leicht mit im Studio sein, aber wir wollen uns mal überraschen lassen, welche 3 Songs er so beigesteuert hat. 2019 haben wir uns kennengelernt und sind seitdem durch dick und dünn gegangen. Musikalisch kommt er eher aus dem Oldschool-Hip-Hop-Bereich, deswegen bin ich umso gespannter, mit welchen Liedern er uns auf die Ohren haut. Heute am Mikrofon, wie immer, euer Prince of Darkness. Wir starten direkt rein mit Song Nummer 1, den Michael mitgebracht hat. Mein Kollege Michael kann wie gesagt leider heute nicht mit im Studio sein und das Moderieren zu zweit per Internet ist gar nicht so einfach, deswegen freue ich mich sehr, heute für Michael die Songs ansagen zu dürfen. Beginnen wollen wir mit einer echten Glam-Metal-Legende. Die Rede ist von den Briten Def Leppard und ihrem einarmigen Drummer. Obwohl Alan sich nach seinem Autounfall sicher war, nie wieder Schlagzeug spielen zu können und daher die Band verlassen zu müssen, sahen die Bandmitglieder das etwas anders. Gemeinsam mit der Firma Simmons wurde ein elektronisches Schlagzeug entwickelt, das Alan mit dem verbliebenen Arm und vor allem mit den Füßen spielen konnte. 1987, als vom Unfall geprägter Mann so ein bombastisches Drumspiel auf Hysteria, dem 4. Studioalbum der Band, rauszuhauen, ist wahrlich legendär. Also ich ziehe meinen Hut. Warum aber hat mein Kollege sich gerade Pour Some Sugar on Me ausgesucht? Kurzum, er wurde damals aus einer Diskothek abgeschleppt. Bei ihr zu Hause ging die Aftershow-Party dann so richtig erst los. Sie spielten ein wenig Bienchen und Blümchen. Naja, ihr wisst schon. Ja, und ihr könnt euch dann denken, ne? Sicherlich. Im Hintergrund lief eben dieser Track. Pour Some Sugar on Me von Def Leppard.

Den nächsten Titel und schon gar nicht die dazugehörige Band sollte man auf keinen Fall zu ernst nehmen. Ein alter Mann, der von seinem Balkon mehrere Liebes- und Fremdgeh-Szenarien beobachtet. Naja, zum Glück geht ihn das alles wahrscheinlich aufgrund seines Alters nichts mehr an. Hier sind Knockator mit Alter Mann.

Kurze Frage. Was entsteht, wenn ein guter Gitarrist seine erste Thrash-Metal-Band verlässt? Richtig. Es entsteht noch eine Thrash-Metal-Band und er wird dadurch zur Legende. Nicht zuletzt der Song Sweating Bullets von Megadeth macht diese Band zu einer echten Thrash-Legende. Er handelt von Schizophrenie, die dem Frontman und Gitarristen im Übrigen selbst nachgesagt wird.

Nazareth, bekannt durch die schnulzige Ballade Love Hurts, legen eigentlich einen doch recht härteren Ton an den Tag. Resonant Nest zum Beispiel ist mit einer der ersten Songs, der damals schon im Stil von Heavy Metal gespielt wurde. Als ich diesen Song hören durfte, war ich hin und weg und die Haare, richtig, flogen durch die Luft.

Beyond Hell, Above Heaven ist ein zeitloser Klassiker der Band Fallbeat. Mit seiner Elvis-ähnlichen Stimme singt sich Sänger Michael Poulsen in die Herzen dieser Welt, was sogar schon Metallica bestätigten und sie daraufhin kurzerhand als Vorband einer ihrer unzähligen Tourneen einluden. Wir wären ja hier nicht bei IG Schwermetall, wenn es nicht ein bisschen härter zugehen würde. So ist der nächste Track Warrior's Call geschrieben als Einlaufmusik für den dänischen Boxer Mikkel Kessler, einer von der härteren Verrichtung. Viel Spaß damit!

Kurzum ist Michael, mein Kollege, bei dem nächsten Song einfach wie ein Wahnsinniger durchgedreht. Er hat mir erzählt, dass ihn selbst als eingefleischter Hip-Hop-Fan die Gitarrenriffs seitens Herman Lee schwer beeindruckt haben. Damals der schwierigste Titel bei Guitar Hero auf der PlayStation, ist er doch schnell zu einem der epischsten Metal-Songs aller Zeiten herangewachsen.

Wenn das Debüt von Venom die Geburt des extremen Metal ist, handelt es sich beim zweiten Album der Truppe definitiv um dessen Taufe. Mit Black Metal legen die Briten 1982 nicht nur wichtige Grundsteine für alles, was Krach macht, nein, sie schenken auch gleich einem ganzen Genre seinen Namen. Anfang der 80er liegt in der Welt der E-Gitarren und Lederjacken etwas in der Luft. Der Hardrock hat den Planeten längst erobert. Die New Wave of British Heavy Metal ist in vollem Gange. Doch was zu Beginn der neuen Dekade aus Newcastle kommt, darauf kann keiner vorbereitet sein. Hier sind Venom mit dem Titelsong zum gleichnamigen Album Black Metal.

Das Lied Painkiller von Judas Priest erzählt die Geschichte eines strahlenden Metallengels, der ausgesandt wurde, um die Menschheit an den Übeltätern der Welt zu rächen. Ich persönlich finde, es ist ein wundervolles Statement. Es verkörpert das, was Metal ist. Es hat alles, was ein richtig kreischender Metal-Track haben sollte. Hier also von eurem Prince of Darkness exklusiv und nur bei Radio Haspe, Judas Priest mit...

Black Rain war das 10. gleichzeitig aber auch letzte Studioalbum des wahren Prince of Darkness, Ozzy Osbourne, an dem Zakk Wylde konstant die Leadgitarre besetzte. Es folgte der gleichnamige Titelsong des Albums Black Rain. Viel Spaß mit ein bisschen Heavy Metal!

Dritter und somit letzter Song von Michael. Ich bedanke mich hiermit herzlich für die Begeisterung und Beisteuerung der tollen Songs. Ich hoffe, du hörst gerade aus der Schweiz zu und gehst genauso ab wie ich. Michaels letzte Worte: Okay Leute, runter von der Couch und raus aus der Comfortzone.

Leider nähern wir uns dem Ende meiner tollen Sendung hier auf Radio Haspe zu. Wir machen noch einen kurzen Trip nach Schottland. Hey, Moment mal. Hä? Die singen ja auf Deutsch. Da kann doch was nicht stimmen. Meuterei! Ja, richtig. Der schottische Dudelsack ist hier Hauptmerkmal neben der markanten Stimme von Michael Robert. Obwohl, das stimmt auch wieder nicht ganz. Das wie nach einem klassischen Dudelsack klingende Instrument ist in Wahrheit eine Marktsackpfeife. Hier kommt der Song En Extremo, Sängerkrieg. Denn ein En Extremo wird niemals knien.

Das Ende naht, das Ende naht. 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Man soll ja bekanntlich aufhören, wenn es am schönsten ist. Also gibt es jetzt noch ein letztes Mal in dieser Ausgabe etwas auf die Breitseite, das sich gewaschen hat. Am Mikrofon, wie immer, euer Prince of Darkness. Das war IG Schwermetall, Ausgabe Nummer 3. Damals, 2013, war ich mir nicht sicher, was ich einmal werden will. Ja, typisch für so einen Anfang 20-Jährigen. Trotzdem wollte ich meine damalige Ausbildung unbedingt durchziehen. Jeden Morgen 6 Uhr im Bus half mir die Band Halloween mit ihrem Album Seven Sinners sehr dabei, den Kopf frei von allen Sorgen zu ballern. Ein Song auf dem Album hat es mir besonders angetan. Gerade das Musikvideo, was sehr an die Saw-Filme angelehnt ist, gefiel mir ziemlich gut. Also stelle ich euch hier exklusiv auf Radio Haspe bei IG Schwermetall eine abschließende Frage. Are you metal?

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Hallo ihr da draußen. Den vierten und vorerst letzten Teil unserer Sendereihe Words mit dem Wort des Tages Love starteten wir mit Stray, einer dieser britischen Hardrock-Geheimtipps, die seit den frühen 70ern unterwegs sind. Precious Love stammt aus ihrer späteren Phase, als die Band ihren Sound zwischen Classic Rock und melodischem Hardrock neu ausrichtete. Stray wurden 1966 bereits gegründet, da waren die Jungs gerade mal 14 Jahre alt. Iron Maiden nahm Stray mehrfach als Support mit, weil Steve Harris ein riesiger Fan war. Precious Love zeigt die Band von ihrer reifen Seite. Die Musik ist melodisch, warm und mit dieser typisch britischen Rockerdung. Ein echter Schatz für Kenner. Und jetzt ein absoluter Klassiker. Jefferson Airplane mit Somebody to Love. Der Song stammt ursprünglich von Grace Slick's früherer Band The Great Society, wurde aber erst 1967 mit Airplane zum Welthit. Grace Slick war eine der ersten Frauen, die in einer großen Rockband nicht nur sang, sondern auch Songs schrieb und die Bühne dominierte. Somebody to Love wurde zu einer Hymne der Hippie-Ära und ist bis heute einer der meistgespielten Songs der 60er. Ein Stück, das Woodstock-Staub, San Francisco-Sonne und Revolutionsgeist in 3 Minuten packt.

Weiter geht's mit Golden Earring, der niederländischen Rockinstitution, die uns Radar Love und Twilight Zone geschenkt hat. Avalanche of Love stammt aus ihrer späteren Phase und zeigt, dass die Band auch nach Jahrzehnten noch starke Songs schreiben konnte. Golden Earring existierten unglaubliche 60 Jahre lang in fast unveränderter Besetzung. Ein Rekord im Rock. Die Band spielte über 2000 Konzerte weltweit und blieb in den Niederlanden bis zum Schluss eine der größten Live-Acts. Avalanche of Love ist melodischer, moderner und zeigt ihre Vielseitigkeit.

Und jetzt, liebe Hörer von Radio Haspe, wird es episch. Love, Rain or Me von The Who. Das Finale des 1973er Rockoper-Albums Quadrophenia. Roger Daltrey liefert hier eine seiner stärksten Gesangsleistungen. Pete Townshend sagte später, Daltrey habe den Song übermenschlich gesungen. Der Regen, den man im Intro hört, stammt aus Townshends eigenem Garten, aufgenommen mit einem tragbaren Rekorder. Der Song wurde 2007 von Pearl Jam gecovert und bekam dadurch eine neue Generation von Fans. Ein monumentales Stück Rockgeschichte.

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1: Gunn ist eine schottische Rockband, die Anfang der 90er mit Word Up einen Überraschungshit landete. Reach Out for Love stammt aus ihrer frühen Phase, als sie noch stärker im Hardrock verwurzelt waren. Gunn wurden 1987 gegründet und tourten später mit Bands wie den Rolling Stones oder Def Leppard. Gitarrist Giuliano Gesi ist das einzige Gründungsmitglied, das bis heute dabei ist. Reach Out for Love zeigt die Band melodisch, kraftvoll und mit dieser typischen schottischen Rockerdung.

Yes sind sicherlich die Proc-Legenden schlechthin. Give Love Each Day stammt vom 2001er Album Magnification, dem einzigen Yes-Album, das komplett mit einem Orchester aufgenommen wurde. Da Keyboarder Rick Wakeman zu dieser Zeit nicht in der Band war, ersetzte das Orchester viele seiner Parts und das verleiht dem Song eine fast filmische Atmosphäre. John Andersons Stimme schwebt wie immer über allem und der Text ist typisch Yes. Spirituell, hoffnungsvoll und groß gedacht. Ein wunderschönes Spätwerk der Proc-Ikonen.

Und jetzt wird's kultig. I'm in love with my car. Geschrieben und gesungen von Queen-Drummer Roger Taylor. Der Song erschien 1975 auf A Night at the Opera. Taylor bestand darauf, dass der Song die B-Seite von Bohemian Rhapsody wird, sehr zum Ärger von Brian May und John Deacon, weil Taylor dadurch Tantiemen bekam. Der Song ist eine humorvolle, aber ernst gemeinte Liebeserklärung an schnelle Autos, inspiriert von Taylors Mechanikerfreund Jonathan Harris. Ein echter Queen-Kultklassiker.

So, was habe ich denn als nächstes für euch rausgesucht? Ah ja, Foreigner, die Meister des melodischen Hardrock. Love on the Telephone stammt vom 1979er Album Head Games, produziert von Roy Thomas Baker, der auch Queen und The Cars betreute. Das Albumcover mit dem Mädchen in der Schultoilette sorgte damals für Kontroversen und wurde in einigen US-Bundesstaaten sogar zensiert. Love on the Telephone zeigt Foreigner in ihrer rockigeren Phase, bevor sie in den 80ern mit Balladen wie I Want to Know What Love Is die Charts dominierten. Ein echter Foreigner-Klassiker.

Kommen wir nun zu Magnum. Nein, nicht das Eis. Die britischen Melodic-Rock-Veteranen. What Kind of Love Is This stammt aus den frühen 90ern, einer Phase, in der die Band ihren Sound zwischen Hardrock und AOR perfektionierte. Magnum wurden 1972 gegründet und sind besonders in Deutschland extrem beliebt. Viele ihrer Alben charteten hier höher als in ihrer Heimat. Das Artwork vieler Magnum-Alben stammt von Rodney Matthews, einem der bekanntesten Fantasy-Illustratoren. What Kind of Love Is This zeigt Magnum emotional, melodisch und mit der unverwechselbaren Stimme von Bob Catley.

Zum Abschluss von Teil 4 noch einmal 80s Hard Rock. Cinderella mit Love's Got Me Doing Time vom 1990er Album Heartbreak Station. Die Band um Tom Keifer war bekannt für ihre Mischung aus Glamrock, Blues und Amerikaner-Einflüssen. Keifer verlor Anfang der 90er fast komplett seine Stimme durch Stimmbandprobleme und musste jahrelang neu sprechen und singen lernen. Love's Got Me Doing Time zeigt Cinderella in ihrer bluesigeren Phase. Weniger Haarspray, mehr Herz. Ein starker Track aus ihrer reifen Ära. Das war der vierte und vorerst letzte Teil unserer Words-Reihe hier bei Radio Haspe. 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Wir hören uns.

Ein herzliches Hallo zusammen und ich begrüße euch zu unserer neuen Produktion, nämlich dem Soundcafé. Hier auf Radio Haspe, Mikro und Kaffeeführer sozusagen, ist der Yoshi. Ja, und ich stelle mal vor, Bedienung macht hier die Julia. Und nebenbei gilt, wie immer, Terrasse nur Kännchen. Aber schauen wir mal. Liebe Julia, da sind die ersten Bestellungen. Tisch 2 sehe ich gerade. Mike and Mechanics, die möchten gerne noch am Nava Cup auf Coffee. Daneben Tisch 3, Humble Pie, die hätten gerne einen Black Coffee. Und Tisch 5, Yura Heap. Ich denke, die Bohnen hier sind ein bisschen zu stark für die Jungs. Die möchten nämlich Sweet Sugar haben. Bitteschön.

Ja, was ist denn neu im Soundcafé? Ich sag mal so, wir haben hier nicht nur fantastische Kuchen und Kaffee und Tee und so weiter, sondern wir haben auch ein ganz spezielles Menü, nämlich den Ohrenschmaus. Einmal Ohrenschmaus gibt's hier. Das ist sozusagen die Buttercreme für eure Gehörgänge. Und wir haben es ganz süß gerade hier. Wer nämlich ein Stück von unserem leckeren Kuchen probieren möchte, und der ist immer noch nicht süß genug, der kriegt noch einen Zuckerguss drüber. Oder besser gesagt, wir hören jetzt Blackmore's Night mit Shadow of the Moon. Das ist wirklich Zuckerguss und Zucker pur. Dann folgen wir noch, dann haben wir noch die Gäste aus Genesis hier, die sagen, No son of mine, und wenn ihr zu viel gegessen und getrunken habt, dann gibt's nur noch eins, fragt nach Ofo und dem Doktor Doktor. Die drei für euch hier in einem Abwasch. Das kann man so sagen in einem Café, oder?

Und am Tag der Eröffnung ist ja echt der Andrang. Da haben wir schon den nächsten Gast. Die Band Boston ist da. Und wenn es euch gut geht, wenn ihr euch gut fühlt, dann Boston ebenso. Denn sie haben mitgebracht More Than a Feeling, bevor es gleich ein nettes Dreierpack aus deutschen Ländern gibt, beziehungsweise mit deutschen Texten. Aber hört mal gleich weiter rein.

Die gute Julia kommt kaum hinterher, denn wir haben schon wieder drei Personen, die uns hier besuchen kommen. Als da sind der Konstantin Wecker und er erzählt uns von der Weißen Rose. Dann der Achim Reichel berichtet uns vom Spieler und Peter Maffay, der ist auch gerade eingetroffen, vom Steppenwolf. Dieses Dreierpäckchen sozusagen an einem Tisch bei Kaffee und Kuchen, wie gesagt, hier im Café, Soundcafé von Radio Haspe, am Mikrofon der Yoshi, neue Sendung, neues Glück und ich denke mal, ihr habt viel Spaß damit, das wollen wir doch mal hoffen.

0: 1943, kurz vor dem Ende der Nazi-Diktatur, wurden die Geschwister Sophie und Hans Scholl und vier weitere Mitglieder der Widerstandsbewegung, die Weiße Rose, in München hingerichtet.
1: 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Denn die Menschlichkeit, man kann's verstehen, ist hier.

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Der Ansturm auf Soundcafé hört einfach nicht auf und ich bin froh drum. Auf der Terrasse haben sich gerade hingesetzt, sehe ich gerade ein Quartett, nämlich die vier Urvertreter der britischen Ausgabe der IG Schwermetall. Als da wären Deep Purple mit Smoke on the Water, Led Zeppelin mit Whole Lotta Love, Black Sabbath mit Children of the Grave und der vierte im Bunde Look at Yourself, Uriah Heep. Ich denke mal, die werden hier die Haspa Schlachtplatte gleich bestellen. Hier gibt's Kuchen und andere Leckereien, das habe ich euch gesagt. Und sowas kann man auch sagen, bisschen was auf die Ohren. Noch einmal Buttercreme für euch und für eure Gehörgänge. Hier bei Radio Haspe, die neue Sendung mit dem Yoshi am Mikrofon.

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die Mischung macht es aus. Das ist beim Kuchen so, das ist beim Ohrenschmaus so. Und wir haben jetzt ein bisschen etwas Ruhigeres im Programm. Drei Vertreter, die ja gerade das Café betreten haben. Als da sind Marillion mit Kaylay, dann die Slade mit Far, Far Away und zu guter Letzt unsere Freunde von Jethro Tull mit Pussy Willow. Viel Spaß bei diesen drei Akteuren, die uns hier auch besuchen, und es geht weiter mit Sounds aus dem Soundcafé.

0: und noch mehr Besuch ist gekommen als das in 38 Special mit Find My Way Back in Nazareth, Turn On Your Receiver und Aero Speedwagon extra über den großen Teich angereist mit Take Me. Dreimal Spaß hier im Soundcafé, dreimal Spaß für euch, für mich und für alle Freunde von Radio Haspe. Das soll auch so sein.
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Julia, bitte an Tisch 14 zweimal unseren Ohrenschmaus mit dem Nachtisch. Jawohl, das ist einmal für Saga mit Wine Him Up und einmal für Supertramp Give a Little Bit. Und dann sind wir schon gleich für den heutigen Tag am Ende. Nein, es sind noch zwei Gäste, die wir noch erwarten dürfen. Dann schauen wir mal, wie so der erste Tag hier im Soundcafé war. Lasst es uns wissen. Freut euch vielleicht auf die nächste Sendung, wenn es wieder heißt Live aus dem Soundcafé, Yoshi und Radio Haspel. Viel Vergnügen!

Zum Schluss nochmal zwei Gäste aus dem schönen Deutschland. Als Damieren Karat mit Jede Stunde, passend ja zu unserer gemütlichen Runde beim Soundcafé. Und danach Spliff mit Déjà-vu. Ich hoffe, das ist mal positiv zu werten. Ich fühle mich wohl bei euch. Ich hoffe, ihr fühlt euch auch bei mir wohl. Das ist Yoshi von Radio Haspe und der neuen Sendung Soundcafé. Speziell für euch. Tag und Nacht sozusagen. Das ist Radio Haspe, unser Service. Bis demnächst, euer Yoshi. Tschüsschen.

Und da bin ich wieder, ihr lieben Freunde und Freundinnen der guten und gepflegten Rockmusik. Diesmal mit einer neuen Sendung, die heißt Rock from Heaven. Erinnern möchten wir hier an wirklich unvergessene Musiker, die irgendwo da im Rockhimmel vor sich her hin und her spielen. Und ich habe für jede Band so ein bisschen was zu erzählen. Als erstes habe ich Uriah Heep mit Roll Overture, so ein Instrumental zum Reinkommen und zugleich ein Gedächtnis an Lee Kerslick, langjähriger Drummer bei Uriah Heep, auch bei Ozzy Osbourne, der dann nach langer Krankheit viel zu früh von uns gegangen ist. Rock'n'Roll Overture.

Eine Rocklegende, eine Gitarrenlegende, einer aus dem Club 27. Ihr wisst, wen ich meine, natürlich Jimi Hendrix. Ich habe ausgesucht von Jimi Hendrix Hey Joe, in Erinnerung an einen wunderbaren, fantastischen Musiker.

Vielleicht wird er nicht gesagt haben, hey Joe, sondern hey Jim, als derjenige nämlich hier bei Pizzos eine Tür klopfte, um oben im Rekordhimmel mitzumischen. Gemeint ist Jim Morrison und natürlich die Band The Doors. Ihr großer Hit Light My Fire, in Erinnerung an Jim Morrison, der auch viel zu früh von uns gegangen ist.

Randy Rhoads war ein gefragter Gitarrenmusiklehrer, als er den Anruf erhielt, um bei Ozzy Osbourne einzusteigen. Der hatte nach seinem Rauswurf bei Black Sabbath sein eigenes Ding auf die Welt gebracht und wollte nun mit Randy Rhoads richtig mal Gas geben. Während einer Tourneepause machte Randy mit einem Kumpel einen kleinen Ausflug mit einer kleinen Propellermaschine. Der Pilot meinte, er wäre im Zweiten Weltkrieg und wollte mal so richtigen Sturzflug probieren. Zielte darauf ein Haus an, das dann zerstört wurde, genau wie das Flugzeug. Randy Rhoads überlebte das nicht. In Erinnerung an einen wunderbaren Gitarristen, jeder Song Diary of a Madman, Ozzy Osbourne an der Gitarre, kein geringerer als Randy Rhoads.

Sie galten als die weiße Bluesband schlechthin. Gemeint ist die Band Cream natürlich. Eric Clapton, Ginger Baker und Jack Bruce. Von Ginger Baker und Jack Bruce möchten wir uns nun verabschieden. Dass sie oben mal richtig weiter rocken und weiterhin tolle Musik machen. Hier haben wir Cream mit Spoonful in Erinnerung an zwei fantastische Musiker, die leider von uns gegangen sind.

Der nur sehr Nagal Fain spielte zuerst bei der Keith Hartley Band. Dort verdiente er sich richtig großen Ruhm. So kam es, dass er 1972 von Uriah Heep verpflichtet wurde, für Mark Clark am Bass. Er war einer der talentiertesten Bassisten überhaupt, doch er hatte ein Problem, ein großes Drogenproblem. Auf der US-Tournee 1974 erlitt er dann noch einen Stromschlag, was ihn noch mehr entkräftete. Dadurch bedingt war Wonderwall, die LP, die sie 74 aufgenommen haben, in München nebenbei, das letzte Album mit Gary Fain. Er wurde aus der Band entlassen und starb im März 1975. Und auch weitere Musiker, die damals mitgewirkt haben, sind nicht mehr unter uns, aber dafür habe ich noch eine spezielle Sendung.

0: Der nächste Kandidat aus dem Club 27. Keine geringere als Janis Joplin. Lebe hart, lebe intensiv, sterbe jung, soll sie mal gesagt haben. Und sie hat wirklich auf der Überholspur gelebt. Mit mir, mal Borgebergi, wurde sie richtig berühmt. Auch hier in Deutschland. Leider ist sie Opfer ihrer Drogen und anderer Umstände geworden. Viele liebe Erinnerungen an Janis Joplin hier auf Radio Haspe für euch, der Yoshi.
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Er gilt bis heute als der Vater des Crossover zwischen Hardrock-Musik oder Rockmusik und klassischer Musik. Kein geringerer als John Lord, Gründer von Deep Purple. Er fasste das Ganze einmal so zusammen, indem er eine ganze LP komponierte. Deep Purple for Concerto and Group, das im Jahre 1970. Weiterhin machte er sein Soloalbum Sarabande, in dem er viele klassische Sachen aufarbeitete und zusammenarbeitete mit Eberhard Schöner aus München, machte ihn weltberühmt. Die Gemini Suite ist wirklich richtig groß bekannt. Wir nehmen Abschied und erinnern uns an John Lord mit dem Song von Deep Purple, Perfect Strangers.

Über Steve Ray Vaughan weiß man, er soll angeblich die Wiedergeburt von Jimi Hendrix gewesen sein. Ob das nun einfach seine fantastische Gitarrenkunst war oder auch sein Drogenkonsum, den er wirklich nicht mehr im Griff hatte. Texas Flood ist eine Erinnerung an Steve Ray Vaughan, der bei einem Verkehrsunfall tödlich verunglückte. Auch dir, Steve, da oben, alles Gute, RIP. Liebe Grüße von Radio Haspel.

Er spielte bei King Crimson, Family, Roxy Music, Uriah Heep, danach bei Wishbone Ash und gründete 1980 die Superband Asia. Hinzu kommen einige Soloalben, Auftritte mit Steve Hackett und Genesis Revisited. Gemeint ist kein geringerer als Sänger, Bassist und Gitarrist John Wetton. Auch er ist leider viel zu früh von uns gegangen und wird den Jungs da oben also richtig die Flötentöne beibringen. Oben im Rockhimmel. John Wetton hierbei mit Asia und Only Time Can Tell.

In den Vereinigten Staaten zählten sie zu den Top Ten. Doch in Europa liefen sie so unter ferner Liefen. Doch das sollte sich ändern, nach ihrem Auftritt im legendären Rockpalast. Gemeint ist niemand geringerer als ZZ Top. Wir verabschieden uns nun für diese heutige Sendung, aber auch von Dusty Hill, Bassist und Sänger von ZZ Top, mit dem Song Sleeping Back. Vielen Dank fürs Zuhören und freut euch auf weitere Ausgaben von Wir kommen alle in den Himmel, oder? Es ist doch hier Rockmusik angesagt.

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1: Liebe Hörergemeinde von Radio Haspe, ihr habt richtig eingeschaltet. Ich freue mich, dass ihr dabei seid, wenn es heißt Long Songs. Und diesmal ist das schon die Ausgabe 22. Und wir beginnen mit einer außergewöhnlich starken englischen Progressive-Rock-Band um Peter Badens, der leider viel zu früh verstorben ist. Und hier sind sie, Camel mit Luna Sea.
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Episches Mittel gehört zu Longsongs natürlich dazu, wie das Salz in die Suppe. Oder das der Schaum aufs Pilz, wie auch immer. Sucht euch ein schönes Beispiel aus. Ich habe was für euch ausgesucht, nämlich Blind Guardian. Krefeld rockt uns hierzu richtig was auf die Ohren. Und das mal fast 15 Minuten lang, nämlich mit And Then There Was Silence. Begrüßt mit mir Blind Guardian hier in der Ausgabe Long Songs 22, Radio Haspe, Mikro der Yoshi. Und vielen Dank fürs Einschalten.

Liebe Freunde der gepflegten langen Minuten, ich hab's schon mal bei der letzten Sendung angekündigt, ich werde diese Band des Öfteren mal spielen. Ich denke mal, euch wird's gefallen, genau wie mir. Und ich denke, alle anderen sollten sich das erstmal, die es noch nicht kennen, sich mal so anhören, mal mit offenen Ohren an die Sachen rangehen, denn hier sind Mostly Orton. Begonnen als Folk-Rock-Band, haben sich mittlerweile zu einer der besten Progressiv-Rock-Bands entwickelt. Ich habe hier einen richtig, richtig schönen, langen, langen Song von ihnen ausgesucht. Mostly Orton mit White Rainbow. Speziell hier für eure Gehörgänge.

Und dann waren sie nur noch zu dritt. Der Abgang von Peter Gabriel und Steve Hackett schien darauf hinzudeuten, dass Genesis endgültig dem Progressivrock abgeschworen hatten und sich da mehr oder minder als Kommerzband durch die Welt bringen wollten. Doch dann gab's noch einmal einen Versuch, die alten Zeiten hochleben zu lassen. Das Album Duke, und die habe ich ausgesucht von diesem wirklich tollen Album, Duke's Travels und Duke Ant, eine Doppelnummer hier von Genesis. Und noch einmal in Erinnerung an diese alten guten Zeiten, die wir alle so ein bisschen vermissen. Wobei nicht alles, was früher gut war, ist heute besser. Nein, das muss man einfach differenzieren. Es geht mir ja wirklich rein nur um die Musik.

Ich bin ja bekanntlich ein großer URI-Fan und Verfechter dieser Band. Aber ich habe auch wirklich diesen ehrlichen Mut zu sagen, es gibt ein, zwei Platten von denen, die mir nicht so zusagen. Unter anderem der High Mighty. Die letzte LP oder CD damals, war es ja nur LP, mit David Byron und John Wetton, der dann auch danach die Band verließ. Ja, das war mehr so ein Ken Hensley Solo-Ding. Er hatte alle Songs geschrieben, hatte dann auch die Produktion übernommen und naja, zum Teil war es ein bisschen öde, finde ich. Trotz allem, es gibt so 50% tolle Songs, 50% kannst du in die Tonne kloppen, aber von den tollen Songs, von den guten Songs, hier einer mit knapp 6 Minuten, so gerade eben noch so reingerutscht in die Long Songs, das ist Your Eat mit Midnight. Einfach nach den vielen längeren Songs so eine kleine Erholungspause und ein Lied, was ich wirklich ja doch empfehlen kann. Viel Spaß mit Uriah Heep.

0: Es gibt immer etwas Neues zu entdecken oder vielleicht auch für euch vorzustellen. Vielleicht kennt ihr die Band auch. Ich habe sie so ein bisschen, sag ich mal, vergessen, muss ich leider sagen. Aber hier sind sie für mich das erste Mal neu hier in den Longsongs. Nach 22 Ausgaben das erste Mal dabei sind Starcastle. Klingt so ein bisschen wie die frühen Yes, finde ich, aber das ist jetzt kein Abbruch, sondern ein Lob. Hier kommen sie mit Fountains, 10 Minuten und 26 Sekunden. Viel Spaß mit Starcastle.
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Das Schöne für den Moderator bei den Long Songs ist, wenn man so einen Song hat, jetzt wie jetzt Wanda Graf, Generator, der gleich folgt, da kann man sich in Ruhe ein Bütterchen machen, da kann man sich noch ein Tisschen Kaffee kochen oder einen Tee oder vielleicht auch ein Gläschen Bier dazu trinken. Man hat so ein bisschen Ruhe und ich denke, ihr solltet viel Spaß dabei haben, etwas Neues kennenzulernen oder etwas, was vielleicht ein bisschen in Vergangenheit geraten ist, in die Vergessenheit geraten ist und hier wieder zu finden ist. Hier sind Wanda Graf, Generator mit Morglues 3, das sind gut 20,5 Minuten vom Feinsten und ist nicht so depressiv, wie man sonst Wanda Graf kennt. Eine tolle Scheibe, finde ich, und viel Spaß dabei, während ich hier mein Bütterchen verdrücke.

Eine der deutschen Blues- und Blues-Rock-Bands, Progressivrock kann man es auch nennen, eine fantastische Sängerin, total geile Musiker, das ist natürlich Frumpy. Und nichts hier von Frumpy Tool, habe ich glaube ich schon so ziemlich alles gespielt. Ich habe einen schönen Ausdruck für euch. I'm Afraid Big Moon, das sind Frumpy in Reinkultur und ich denke mal ein passender Song hier für die Long Songs Ausgabe 22.

Musik ist ein Stück Völkerverständigung. Und nach der schlimmen Zeit, ich sag mal Kriegszeit, ist es sehr schön, dass Deutsche und Niederländer doch in vielerlei Hinsicht einstimmen, miteinander klarkommen, einen gegenseitig besuchen und musikalisch ja einfach einen tollen, tollen Austausch haben. Hier sind sie, hier, Golden Earring mit einer richtig schönen, langen Nummer, passend zu Long Songs, das ist Vanilla Queen. 1972 herausgekommen vom Album Mountain. Freut euch mit mir auf Golden Earring.

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1: Geplant war nur ein kleines, kommerzielles Musikfestival und die Finanzierung eines geplanten Tonstudios in Woodstock, New York. Erwartet wurden 50.000 Zuschauer, es waren letztendlich rund 400.000 Menschen. Der Eintrittspreis seinerzeit $18 Vorverkauf, $24 Abendkasse. Die Keith Hartley Band bringt gegen 16.45 Uhr britischen Bluesrock nach Woodstock. Technisch stark, sauber gespielt, aber völlig unter dem Radar. Sie sind die einzige Band des Festivals, die im offiziellen Film nicht vorkommt, was ihren Bekanntheitsgrad nachhaltig ruiniert. Ihr Set ist solide, druckvoll, mit viel Blech und Groove, doch Woodstock ist ein Monster. Wer nicht im Film landet, landet im Vergessen. Ein gutes Konzert, das im Matsch der Geschichte versinkt. 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

Die Incredible String Band hätten am Vorabend spielen sollen, weigerten sich aber wegen dem Regen. Also landen sie am helllichten Tag auf der Bühne und ihre fragile, psychedelische Folkmusik wirkt plötzlich wie ein Schmetterling im Windkanal. Die Songs sind kunstvoll, die Instrumente exotisch, aber das Publikum ist noch nicht wach genug für spirituelle Feinarbeit. Ein Auftritt, der zeigt, Timing ist bei Festivals manchmal wichtiger als Talent.

Dann bringen Kennetit das erste echte Energie-Erdbeben des Samstags. Going Up the Country ist damals schon ein offizieller Hippie-Soundtrack, aber live zündet vor allem ihr endloser Boogie. Larry Taylor am Bass und Fito de la Parra am Schlagzeug treiben die Menge vor sich her, während Alan Wilsons hohe Stimme über dem Feld schwebt. Kennet Heat liefern ab 21.30 Uhr an diesem 16. August 1969 genau das, was Woodstock in diesem Moment braucht. Bewegung, Groove und ein kollektives Durchatmen. Sorry.

0: Auch die Band Mountain ist 1969 noch recht neu, aber Leslie Wests Gitarrensound ist so massiv, dass man glaubt, er könnte die Wolken teilen. Ihr Set ist hart, bluesig, druckvoll, ein Vorbote des Hard Rock. Der sollte allerdings erst Jahre später richtig groß werden. Songs wie Theme for an Imaginary Western zeigen, wie melodisch eine Wand aus Verstärkern sein kann. Mountain spielen, als wollten sie beweisen, dass Woodstock nicht nur Blumenkinder, sondern auch Verstärkergewitter verträgt. Mountain mit Blood of the Sun.
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1: Da es keinerlei Sicherheitspersonal gab, war Woodstock quasi ein Free-Festival. Die Grateful Dead haben bei Woodstock einen ihrer schwierigsten Auftritte. Das Gelände ist nass, die Elektrik spinnt und die Band bekommt immer wieder kleine Stromschläge. Ihr Set zieht sich, die Technik kämpft gegen sie und die Dead kämpfen zurück. Trotzdem entstehen Momente, in denen ihre typischen, meandernden Jams durchbrechen. Kein legendärer Auftritt, aber ein ehrlicher. Woodstock zeigt hier seine raue Seite. Manchmal gewinnt halt

Creedence Clearwater Revival. Sie spielen spät in der Nacht gegen 0.30 Uhr, als das Festival schon im völligen Chaos steckt. Stromprobleme, Müdigkeit, Matsch, alles gegen sie. Trotzdem liefern sie ein druckvolles Setup. John Fogerty mit seiner unverwechselbaren Stimme und diesem Sumpfrock, der eigentlich viel besser in den Film gepasst hätte. Doch genau da liegt das Problem. Sie sind nicht im Film. Fogerty war unzufrieden mit der Performance, also ließ er sie streichen. Einer der besten Live-Acts der Zeit bleibt in Woodstock fast unsichtbar. Tja, und damit endet auch bereits der zweite Teil von unserer Legendenausgabe Nummer 18 rund um das Mega-Festival Woodstock von 1969. Wir hören uns.

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2: Hallo und herzlich willkommen zur 4. Ausgabe von Soundtracks hier bei Radio Haspe. Mein Name ist Elke und ich freue mich riesig, dass ihr heute wieder mit dabei seid. Habt ihr euch eigentlich schon mal überlegt, was ein Film ohne seine Musik wäre? Musik ist das unsichtbare Skript, das unsere Gefühle lenkt. Sie lässt uns ehrfürchtig im Sessel versinken oder bringt uns zum Tanzen. Heute feiern wir genau diese magische Verbindung. Wir hören Songs, die durch große Blockbuster unsterblich wurden. Titelmelodien, die ganze Fernsehgenerationen geprägt haben und Tracks, die uns heute sofort an bestimmte Werbeclips erinnern. Wir reisen quer durch die Jahrzehnte. Von den staubigen Straßen San Franciscos bis hin zu den glitzernden Disco-Floors der 70er Jahre. Schnallt euch an für eine akustische Reise durch Hollywood und die heimischen Wohnzimmer. Wir starten mit einem Welthit von 1972, der in Deutschland eine ganz eigene Erfolgsgeschichte schrieb. Lobo landete mit I'd Love You to Want Me eine butterweiche Ballade, die eigentlich gar nichts mit Verbrechen zu tun hat. Doch erst der Einsatz in der Krimiserie Der Kommissar in der Folge Sonderbare Vorfälle im Hause des Professor S. katapultierte den Song bei uns für Wochen auf Platz 1. Diese sanfte Stimme im Kontrast zu den düsteren Münchner Mordfällen, das war Fernsehen mit Atmosphäre. Ein zeitloser Klassiker, der zeigt, wie viel Macht ein einzelner Soundtrack-Moment haben kann. Genutzt wurde der Song zuletzt auch in der Serie CSI Vegas in der Folge Mord am Haar. Hier ist für euch bei Soundtracks 4 auf Radio Haspe Lobo.

Jetzt wird es monumental. 1994 schickte uns Regisseur Roland Emmerich durch ein Sternentor ins alte Ägypten. David Arnold komponierte dazu einen Score, der so episch war, dass er ihm später die Tür für James-Bond-Filme öffnete. Wenn die heroischen Bläser der Stargate-Overture einsetzen, hat man sofort die Pyramiden und die Weite des Weltraums vor Augen. Dieser Soundtrack ist so kraftvoll, dass er sogar die spätere TV-Serie maßgeblich beeinflusst hat. Ein absolutes Muss für jeden Fan vom großen Orchesterkino. Wir öffnen jetzt das Tor zu den Sternen hier bei Radio Haspel.

Queen und die Leinwand, das ist eine endlose Liebesgeschichte. Aber I Want to Break Free hat eine ganz eigene Präsenz. Abgesehen von dem legendären Musikvideo, in dem die Bandmitglieder als Hausfrauen verkleidet sind, wurde der Song zur universellen Hymne für Freiheit und Individualität. Das machte ihn natürlich auch für die Werbewelt extrem attraktiv, um das Gefühl von Unabhängigkeit zu verkaufen. Ob als Aufbruchssong im Kino oder als kraftvolle Untermalung im Werbespot für KitKat. Diese Melodie erkennt jeder sofort. Viel Spaß mit einem echten Meilenstein bei Soundtracks 4 hier bei Radio Haspel.

Kommen wir zu einem Stück deutscher Kulturgeschichte. Wenn diese markanten Synthesizer-Klänge einsetzten, wusste jeder, jetzt wird ermittelt. Die Les Humphreys Singers, die man eigentlich eher von fröhlichen Gospel-Pop-Liedern herkannte, lieferten hier einen coolen, fast schon futuristischen Sound ab, der 25 Jahre lang den Freitagabend im ZDF einläutete. Die Melodie ist untrennbar mit dem Gesicht von Horst Tappert und der Krimiserie Derrick verbunden. Wir feiern diesen TV-Moment heute bei uns in der Sendung Soundtracks 4. Hier kommt das legendäre Intro.

In den 90ern gab es kein Entkommen vor diesem Song. Wusstet ihr, dass Kiss from a Rose ursprünglich ein Flop war und Seal den Song anfangs gar nicht mochte? Erst als Regisseur Joel Schumacher ihn für den Film Batman Forever auswählte, passierte das Wunder. Die samtige Stimme von Seal und dieses dramatische Arrangement passten perfekt zur düsteren Welt von Gotham City und bescherten ihm gleich 3 Emmys. Es ist eine der kraftvollsten Balladen, die je für einen Blockbuster geschrieben wurden. Genießt jetzt diesen Gänsehautmoment bei Radio Haspel.

Keiner hat den melancholischen Sound der deutschen Krimis so geprägt wie Frank Duval. Wenn bei Derrick oder der Alte die Tränen flossen, war seine schwebende Musik meist nicht weit. Seine Kompositionen waren oft mehr als nur Untermalung. Sie waren ein eigenständiger Charakter in den spannenden Fällen der 80er Jahre. Angel of Mine ist ein wunderbares Beispiel für diesen sphärischen Sound, der die Zuschauer damals massenhaft in die Plattenläden trieb. Ein echtes Stück Zeitgeschichte, präsentiert von Elke.

0: Es gibt Songs, die sind so gut, dass sie in jeder Version funktionieren. Aber was Eva Cassidy aus dem Cyndi Lauper-Klassiker Time After Time gemacht hat, ist schlichtweg magisch. Ihre zerbrechliche akustische Interpretation wurde posthum zum Welthit und ist seitdem ein Dauerbrenner in unzähligen Filmen, emotionalen Serienfilialen. Von Smallville bis Love Actually. Und war zuletzt in der Telekom-Werbung zu hören. Ein Song, der zeigt, dass wahre Gefühle keine großen Effekte brauchen. Jetzt für euch auf Radio Haspe ein Moment der absoluten Schönheit bei Soundtracks 4.
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Wir wechseln das Genre und gehen auf den Dancefloor. Könnt ihr ihn sehen? John Travolta im weißen Anzug, wie er im Rhythmus von Stayin' Alive durch New York spaziert. Die Bee Gees haben mit Saturday Night Fever nicht nur einen Film, sondern eine ganze Ära vertont. Dieser Beat ist unverkennbar und der Begriff des Disco-Fiebers der 70er Jahre. Der Soundtrack wurde eines der meistverkauften Alben aller Zeiten. Also stellt die Lautsprecher ein bisschen lauter, denn Tanzen ist ausdrücklich erlaubt.

Nochmal Krimizeit auf Radio Haspe. Aber heute ohne Leiche, aber dafür mit fantastischer Musik. Peter Thomas war ein Genie der skurrilen Klänge und seine Titelmelodie für Der Alte ist ein Paradebeispiel für coolen Krimi-Jazz. Mit peitschenden Bläsern und einem extremen Groove schub er die Erkennungsmelodie, die sofort klar machte, hier wird mit Stil ermittelt. Diese Mischung aus Big Band und moderner Percussion klingt auch heute noch verdammt innovativ. Ein echtes Schmankerl bei Soundtracks 4 bei Radio Haspe.

Madonna und die Macht der Bilder. Als Like a Prayer 1989 erschien, sorgte das Video für einen weltweiten Skandal. Gleichzeitig war der Song Teil eines bahnbrechenden Werbedeals mit Pepsi. Einer der ersten Momente, in denen Popmusik und Marketing so eng verschmolzen. Ein epischer Mix aus Pop und Gospel mit einer Energie, die auch nach Jahrzehnten nicht nachgelassen hat. Und auch im Film Deadpool und Wolverine in 2024 zu hören war. Die Queen of Pop darf in unserer Soundtrack-Sammlung natürlich nicht fehlen. Hier ist sie auf Radio Haspe.

Wir schnallen uns an und jagen durch die steilen Straßen Kaliforniens. Patrick Williams hat für die Straßen von San Francisco einen Soundtrack geschrieben, der vor Energie nur so strotzt. Wenn die Trompeten einsetzen, sieht man Michael Douglas und Carl Malden förmlich vor sich. Dieser Song atmet den Geist des 70er Jahre TVs und weckt sofort Abenteuerlust. Ein echtes Powerstück für euren Roadtrip im Kopf, jetzt bei Elke auf Radio Haspe.

Was wäre ein Fernsehabend ohne die Golden Girls? Rose, Dorothy, Blanche und Sophia wären ohne diesen Titelsong von Andrew Gold einfach nicht dasselbe. Ursprünglich gar nicht für die Serie geschrieben, wurde das Lied zur weltweiten Hymne für loyale Freundschaften. Es ist ein Song wie eine herzliche Umarmung, der uns sofort ein Lächeln aufs Gesicht zaubert. Ein wunderbarer gute Laune Moment in Soundtracks 4. Viel Spaß mit Andrew Gold.

Zum Finale lassen wir es noch einmal richtig krachen. Bon Jovi haben mit diesem Rockbrett einen Song geschaffen, der in keiner Sportmontage oder Actionserie fehlen darf. Ob als Motivationshymne in How I Met Your Mother oder in unzähligen Werbespots. Dieser Stadionrock zündet immer und zeigt, dass echte Energie niemals altert. Ich verabschiede mich musikalisch mit diesem Kracher. Hier sind Bon Jovi mit You Give Love a Bad Name für euch bei Soundtracks 4 bei Radio Haspe. Das war Soundtracks 4 bei Radio Haspe mit Elke am Mikrofon. Wir haben gemeinsam in Nostalgie geschwelgt, sind durch San Francisco gejagt und haben die Kraft der Filmmusik gefeiert. Ich hoffe, diese musikalische Reise hat euch genauso viel Spaß gemacht wie mir und ein paar schöne Bilder in eure Köpfe gezaubert. Ich bedanke mich ganz herzlich fürs Zuhören und wünsche euch viel Spaß beim Hören unseres weiteren Programms. 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Bleibt musikalisch und schaltet auch beim nächsten Mal wieder ein. Bis bald, eure Elke!

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1: Hallo zusammen und es geht weiter mit den Legends, diesmal der Nummer 5 und unter der Nummer 5 verläuft die Band Yes, sozusagen ein Evening with Yes Music. Wir beginnen sofort in medias res mit Roundabout, der Single, die Yes weltweit den Durchbruch verschafften. Hört mit mir gerne noch mal ein bisschen Yes-Musik hierzu.

wie oft der begnadete Keeper oder Rick Wakeman bei Yes ausgestiegen ist, zurückgekommen ist, ausgestiegen und zurückgekommen. Ich glaube, das wird eine eigene Sendung füllen. Aber egal. Er hat immerhin viele Solo-Alben rausgebracht, während der Yes-Zeit als Solo-Künstler, aber auch immer wieder ganz tolle Sachen aufgenommen. Und hier habe ich ausgesucht von Rick Wakeman, To Be With You. Ein wirklich ganz fantastischer Song.

Ihr hört weiterhin Radio Haspe und am Mikro ist der Yoshi, der euch die Legends Nummer 5 präsentiert. Die 5 steht für die Band Yes. Und der ehemalige Schlagzeuger Bill Bruford hier mit einem Song, den kennt ihr von einer anderen Band. Aber hört einfach mal rein. Hier kommt Money von Bill Bruford.

Alan White war der Drummer bei Yes, der Bill Bruford ersetzte, der wieder andere Projekte im Auge gefasst hatte. Und wir hören von dem Alan White Soloalbum One Way Rag. Alan White, Yes, hier bei Radio Haspe und der Legends 5 Yes Musik.

Diese Stimme, die kennt man, sie ist unverkennbar. Das ist natürlich John Anderson, der Leadvokalist von Yes. Zwischendurch ein einziges Mal aus der Band raus gewesen. Das war zur Zeit des Albums Drama. Da sang Trevor Horn für ihn. Er hatte ein Solo-Album aufgenommen und von hier habe ich ausgesucht den Song Song of Seven. John Anderson hier auf Radio Hasper in der Sendung Yes für euch.

Auch der Bassist Chris Squire von Yes hat sich gedacht, jetzt ist es mal eine Zeit, ein Soloalbum aufzunehmen. Und das hat er dann auch getan. Und es gibt eine ganz tolle Aufnahme von einem Song, den ihr auch kennen werdet. Und es ist wieder mal etwas von, lasst mich mal raten, könnte sein, Pink Floyd, Comfortable Numb. Das ist doch ein Song, den kennt man. Und der ist richtig klasse eingespielt von Chris Squire von Yes.

Zurück im Jahr 1978. Wir waren schon immer sehr engagiert, was Umwelt und Tierwelt und so weiter betrifft. Und so haben sie einen Song aufgenommen, der 1978 wirklich durch die Decke ging, ein richtiger Ohrwurm wurde. Gemeint ist Don't Kill the Well. Hier haben wir noch einmal Yes für euch. Bei Radio Hospit in der Sendung, ja, Legends Nummer 5, Yes.

Sänger John Anderson startete ein weiteres Soloprojekt zusammen mit dem griechischen Keyboarder Vangelis. Vangelis kennt man aus seiner Zeit als Keyboarder von Aphrodite Child. Und er war oft im Gespräch, der Nachfolger von Rick Wakeman zu werden, der bei Yes ausgestiegen war, und zwar nach der Veröffentlichung von Tales from Topographic Oceans. Jetzt hören wir von John Vangelis diese fantastische Ballade I'll Find My Way Home. Und ich sage noch einmal vielen Dank, aber da kommt gleich noch ein Yes-Song und dann sind wir erstmal für heute durch. Aber es gibt noch eine Folge 2 von den Yes. Und zwar hier auf Radio Haspel mit eurem Yoshi am Mikro.

Bisher haben wir viel von Yes gehört, aber Steve Howe, den Gitarristen, noch gar nicht erwähnt. Er hat ein wunderbares Stück komponiert und auch eingespielt. Mood for a Day. Auch auf dem Yes Songs Live-Album, dem Dreifach-Live-Album aus dem Jahre 1973. Hier für euch Mood for a Day von Yes und Steve Howe.

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2: 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Die Sendung mit ordentlich Dampf im Kessel. Am Mikrofon wie immer euer Prince of Darkness.

0: 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Von hier unten sieht man seine Federn.
1: Ja, okay. Und somit Glück auf und herzlich willkommen hier zur 5. Ausgabe der IG Schwermetall. Der Generalsekretär Prince of Darkness höchstpersönlich und live am Mikrofon. Heute wird es krass, krasser, am krassesten. Heute wird es laut, lauter, am lautesten. Heute wird gedroschen, geprügelt. Heute wird's thrashig. Eine kleine Sonderausgabe der IG Schwermetall rund um mein Lieblingsgenre, Thrash Metal. So ging es hier auch vorhin gut los mit dem Titel Infectious Hospital Waste von den US-amerikanischen New Yorkern, die sich 86 gründeten, 94 auflösten, seit 2016 aber wieder ordentlich dreschen. Dreschen? Was ist das eigentlich? Ah, nun, Thrash Metal, also Drescher-Metall, auf Deutsch, ist ein schnelles, aggressives Subgenre des Heavy Metal, das in den frühen 1980ern aus dem New Wave of British Heavy Metal, NWOBHM, und Punkrock bzw. dem Hardcore-Punk entstand, gekennzeichnet durch schnelle Gitarrenriffs, komplexes Alternate-Picking, Double-Bass-Drum und oft wütende Texte, die Themen wie Politik, Krieg und soziale Missstände behandeln. Wichtige frühe Bands sind Metallica, Slayer, Megadeth und Anthrax, Exodus, Creator, Sodom und Destruction, nur um mal ein paar der 100 Bands zu nennen, die dieses Genre glanzvoll vertreten. Nun, an dieser Stelle müsste jetzt wohl bekanntlich ein Song kommen, den jeder von euch kennen sollte, Black Sabbath mit Symptom of the Universe. Das Stück gilt als tatsächlich das erste Thrash-Metal-Stück, was so je rausgekommen ist. Zumindest geht's in die Richtung von Thrash-Metal. Kenner dürften das wissen. Allerdings spielte ich diesen Song schon in einer meiner vorangegangenen Sendungen. Deswegen spiele ich jetzt hier die nicht weniger schlechte Coverversion von einer New-Metal-Band, wie die Welt sie kein zweites Mal gesehen hat. Hier sind Sepultura mit Symptom of the Universe.

Weiter geht es mit der Thrash-Metal-Band schlechthin. Metallica. Ob mittlerweile Kommerz oder zu poppig, scheißegal. Sie haben dieses Genre schließlich mitbegründet, wie kein zweiter Interpret. Mit der Scheibe Kill 'Em All legten sie den Grundstein für ein ganzes Jahrzehnt. Und vor allem für viele andere Bands, die da noch folgen sollten. Kill 'Em All erschien 83 und gilt bis heute als Urgestein der Thrash Metal. Seek and Destroy, der 9. Titel der Scheibe, hier noch mit Cliff Burton, dem besten Bassisten aller Zeiten am Bass, Gott hab ihn selig, ist die Thrash-Metal-Hymne schlechthin, wenn man auf die Anfänge zurückblickt. Natürlich hier exklusiv auf Radio Haspe für euch Metallica mit Seek and Destroy. Seek and Destroy!

Ein weiterer Vertreter des Thrash Metal ist die Ein-Mann-Metall-Armee Dave Mustaine mit dem Namen Megadeth. Klar sind Keiko Loureiro, David Ellefson und Dirk Verbeuren auch geniale Virtuosen an Gitarre, Bass und Drums. Aber was Dave mit seinem Instrument macht, grenzt an Krieg oder gar Vergewaltigung. Einfach nicht mehr normal. Einer meiner Favoriten von Megadeth ist ganz klar Tornado of Souls vom 90er Masterpiece Rust in Peace.

Wenn es um Thrash geht, hört man auch oft den Namen Joey Belladonna, um den man sicherlich nicht drumherum kommt. 1985 stieß er als Leadsänger zu der Band Anthrax. 87 erschien nach anfänglichen kleineren Startschwierigkeiten dann auch endlich das dritte Studioalbum, Among the Living, welches heute von vielen als bestes der Band gehandelt wird. Auszüge hieraus wären sicherlich der titelgebende Song Among the Living, Caught in a Mosh oder I Am the Law, den wir jetzt hier exklusiv bei der IG Schwermetall auf Radio Haspe hören werden. Anthrax, I Am the Law.

Krasse Nummer. Bevor es hier allerdings weitergeht, tupfen wir uns alle mal die Schweißperlen von der Stirn. Jetzt ist hier Schicht im Schacht mit Kinderkram. Wir öffnen unsere Haare, ziehen ein brutal aussehendes Gesicht und dreschen auf ein Kissen oder so. Aggressionen? Erscheine! Wusstet ihr, dass Slayer Teil von etwas Größerem sind? Schon mal was von den Big Four gehört? Nein? Gelogen! Die letzten Bands, Metallica, Megadeth, Anthrax und auch Slayer, bilden die sogenannten Big Four, The Thrash Metals. Ob es nur ein Marketing-Gag einer Plattenfirma war, sei dahingestellt. Jedenfalls gingen sie 2010 für einige Konzerte auf eine kleine Welttournee, wo sie auch Halt in Gelsenkirchen in der Felddienstarena machten, wovon auch mehrere auf DVD oder Blu-ray erschienen. Jetzt geht es aber erstmal wieder um Slayer, die mit Rain and Blood wohl viele Bands beeinflusste und mit Angel of Death viele, viele Fans des Thrash Metal gewann. Rain and Blood dürfte wohl das Album der Thrasher aus Kalifornien sein. Ihr titelgebender Song ist zwar mein Liebling, aber Angel of Death ist dann doch der bekanntere von beiden.

0: Eine eher untypische Band für den Thrash, die Rain and Blood von Slayer, im Übrigen genial as fuck, coverten, sind Body Count um den Rapper Ice-T. Ja, ihr habt richtig gehört, ein Rapper. 1990 gründete der US-amerikanische Rapper Ice-T eine Metal-Band, die seinesgleichen sucht. Ich denke, keiner verbindet Rap mit Metal so gut wie er. Typischerweise spielen sie Hardcore-Punk, aber auch Thrash-Metal gehört zu ihrem Inventar. So auch der Song The Hate Is Real.
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Für mich gehören Celtic Frost zu den eigentlichen Big Four. Jedenfalls stehen sie in ihrem Können, den echten Big Four, in nichts nach. Perfektion in den Vocals, Präzision an den Saiten und prügelndes, virtuoses Gedresche an den Drums machen sie zu den Göttern des Thrash Metals. Into the Crypts of Race ist ein weiterer Meilenstein im Thrash Metal.

Ich brauche nicht viel sagen, wenn es wieder heißt, War is my Shepherd. Thrash Metal in seiner reinsten Form. Exodus sind ein weiterer Garant für guten Thrash, wie die Metal-Welt ihn verlangt und auch bekommt.

Nicht schon wieder diese Band aus Los Angeles. Mein Gott. Aber es muss sein. Schließlich gelten sie als erfolgreichste Metalband aller Zeiten. Bis heute füllen sie Stadien und verkaufen binnen Sekunden alle Tickets ihrer Tour. Über die Hälfte ihrer Einnahmen spenden sie übrigens an gemeinnützige Aktivitäten. Klasse Engagement, die Welt etwas besser zu machen. Hier ein Auszug aus ihrem, meiner Meinung nach, besten Album Ride the Lightning, Creeping Death.

Wenn es schon im Kern um die Big Four geht, dann muss ich auch nochmal Anthrax auf den Plattenteller legen. The Devil You Know stammt allerdings aus der neueren Feder der Band. Viel Spaß mit Anthrax, The Devil You Know.

Eine 82 recht früh gegründete Band aus San Francisco gab sich einst den Namen Todesengel. Ihr Sänger Mark Ozegueda stieß allerdings erst 84 dazu, um somit die Band zu komplettieren. 1990, als viele behaupteten, Thrash sei tot, bewiesen Death Angel mit Seemingly Endless Time genau das Gegenteil. Thrash war stärker wie nie zuvor.

Die nächste Band, aus New York stammend, benannten sich nach dem Album einer bis dahin noch recht unbekannten Band, um Lemmy Kilmister. Das Album Overkill gab ihnen anscheinend sehr viel Inspiration. Allerdings standen auch Overdose oder Overdrive zur Auswahl. Elimination, der zweite Song des vierten Studioalbums, beweist auch hier wieder, dass sich der Thrash mittlerweile gut in die Köpfe der Metalheads eingebrannt hat.

God Hates Us All ist das 8. Studioalbum der Drescher um Jeff Hanneman. Gott hab auch ihn selig. Hier wird nochmal ordentlich geprügelt, gedrescht, besonders bei Disciple. Aber vor allem gefallen mir hier die aggressiven und tiefgründigen Texte auf dem Album. Hier also nun Slayer mit Disciple.

Tja, die Wogen waren noch längst nicht geglättet. Entweder man entschied sich für lange blonde Haare, etwas Schminke im Gesicht, etwas Leder auf der Haut, Nieten, Ketten, bunte Kostüme, ja, seichterer Hair Metal eben, oder man zog sich eine Kutte an, trug Leder, Nieten, Ketten, Stiefel, ja, knüppelharter Thrash Metal eben. Testament jedenfalls spielten 89 mit Practice What You Preach harten Thrash in Reinform. Bitteschön!

Ihr seid übrigens immer noch beim geilsten Sender, hier auf laut.fm bei Radio Haspe am Start. Am Mikrofon auch immer noch euer Prince of Darkness aus der IG Schwermetall. Dave Mustaine, der wegen angeblichen Alkoholproblemen 83 bei Metallica rausgeworfen wurde, schrie ganz laut: Fickt euch! Ich mach mein eigenes Ding! Was er dann ab 83 mit Megadeth mehrmals unter Beweis stellte. Zwar wurde er nicht, wie ursprünglich geplant, erfolgreicher als James Hetfield und Gemannen von Metallica, aber spätestens 1990 mit Rust in Peace lieferte er einen derartigen Meilenstein im Thrash Metal ab, da musste sich selbst Lars Ulrich verneinen.

Die nächste Band dürfte vielen vielleicht gar kein Begriff sein. Trotz namhafter Besetzung aus Mitgliedern von Anthrax und Nuclear Assault. Die Gruppe Stormtroopers of Death, kurz S.O.D., galt eher als ein unscheinbares Nebenprojekt, welches bis 2002 mit mehreren Pausen existierte. Kill Yourself aus dem Debüt Speak English or Die beweist einmal mehr, wie hart die Texte und die Riffs im Thrash Metal sein können.

Einen machen wir aber noch, oder was sagt ihr, meine Freunde des harten Klangs? Sollen wir noch dreschen? Ein letztes Mal den Mosch in euren Wohnzimmern eröffnen? Einmal noch die Haare fliegen lassen? Puh, gerne, gerne. Hierfür habe ich eine echte Perle ausgepackt, die euch so in den Arsch tritt, dass ihr denkt, ihr wärt wieder im Jahre 1981, wo fast alles begann. So viel gibt es zu der 2020 in Ungarn gegründeten Formation nicht zu sagen. Einfach drei Freunde, die sich zur Aufgabe gemacht haben, so zu prügeln, wie in den besten Thrash-Jahren zu Kerry Kings besten Herrschaftszeiten. Genialer geht es kaum. Für mich auf jeden Fall die Neuentdeckung der neuen 20er Jahre. Also, seid ihr bereit für Killer Sick mit We Are Toxic? Bereit, wenn ihr es seid. An dieser Stelle verabschiede ich mich schon einmal und sage bis zum nächsten Mal, wenn der Prince of Darkness hier auf Radio Haspe in der IG Schwermetall wieder aus dem Nähkästchen plaudert. Bis dahin und macht's gut. Glück auf, Glück auf.

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0: Hallo da draußen. Herzlich willkommen bei Radio Haspe und der Sendereihe Words. Das Wort, das diesmal in jedem Titel vorkommt, ist das Wort Rock'n'Roll. Eingestiegen sind wir mit Joan Jett and the Blackhearts. Joan Jett hat mal gesagt, ich wollte nie ein Good Girl sein, ich wollte ein Rock'n'Roll Girl sein. Das hat sie seit Jahren immer wieder bewiesen. 1981 nimmt sie den Song I Love Rock'n'Roll auf, den eigentlich die britische Band The Arrows geschrieben hatte, und sie machten aber daraus eine Welthymne. Und bis heute gibt es weltweit keine Karaoke-Bar, in der nicht mindestens eine Person mit Lederjacke und zu viel Selbstbewusstsein versucht, Joan Jett zu sein. Weiter geht's nach Düsseldorf. Die Hosen haben Rock'n'Roll nie erfunden, aber sie haben ihn in Deutschland definitiv salonfähig gemacht. Campino hat mal gesagt, Rock'n'Roll ist, wenn man's trotzdem macht. Und genauso klingt dieser Song. Ein bisschen trotzig, ein bisschen dreckig, aber mit Herz und Hirn. Hier kommt Düsseldorfer Krawall mit Haltung. Die Toten Hosen mit Rock'n'Roll.
1: Liebe Bankrocker, das Warten hat sich gelohnt. Seid ihr alle gut drauf? Mögt ihr alle Limonade? Ist Pappelschutz das Größte für euch? Jungs, ihr seid auf dem komplett falschen Konzert. Das ist Bankrock, das sind die Toten Hosen aus Düsseldorf. Applaus!

Wir schreiben das Jahr 1980. Das Jahr, in dem AC/DC nach dem Tod von Bon Scott eigentlich am Boden lagen. Doch dann kommt Brian Johnson, setzt die Mütze auf und schreit die Welt wieder zusammen. Rock'n'Roll Ain't Noise Pollution ist ihre Botschaft an alle, die dachten, die Band sei erledigt. Spoiler, sie waren's nicht. Hier sind AC/DC, laut, aber nie Lärm, mit Rock'n'Roll Ain't Noise Pollution.

Man sagt ja, Roger Taylor sei der heimliche Punk bei Queen gewesen und dieser Song ist der Beweis dafür. Während Freddy noch an Opernfantasien feilte, knallte Roger hier ein 1,48-Minuten-Gewitter raus, das jedem Proberaum die Tapete löst. Fun Fact, gesungen und geschrieben hat er selbst, weil er fand, die Band brauchte etwas Ungehobeltes. Brian May soll beim ersten Durchlauf nur gelacht haben. Das ist doch kein Song, das ist ein Verkehrsunfall. Aber ein stilprägender, denn Queen zeigten damit früh, dass sie sich stilistisch nicht einsperren lassen. Kurz, laut und frech. Ein Rock'n'Roll-Expresso. Queen mit Modern Times Rock'n'Roll.

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2: Jody Gwynne waren eine britische Band, die so kurz existierte, dass man fast blinkt und sie verpasst hat. Aber dieser Song ist ein kleines Juwel. Bluesig, dreckig, ehrlich. Rock'n'Roll muss nicht groß sein. Manchmal reicht ein guter Groove. Hier kommt der Mann, der es kann. Jody Gwynne mit Rock'n'Roll Man.

Der nächste Song, der in dieses Senderkonzept passt, ist von den Birds und heißt So You Want to Be a Rock'n'Roll Star. Die Birds haben diesen Song geschrieben, nachdem sie gesehen hatten, wie schnell die Monkees berühmt wurden. Also dachten sie, okay, dann schreiben wir halt eine Anleitung. Ironie, Satire und ein bisschen Neid, alles drin. Hier kommt der Song, der erklärt, wie man Rockstar wird. Oder auch nicht.

Ozzy Osbourne hat mal gesagt, ich bin kein Rebell, ich bin nur schlecht im Folgen von Regeln. Dieser Song ist genau das, ein musikalischer Mittelfinger, aber charmant. 1983 war Ozzy in seiner Fledermaus- und Feuerwerkphase, also eigentlich wie immer. Hier kommt der Prince of Darkness, nein, nicht der Lenny, sondern das Original, der nie im Dunkeln stand. Ozzy Osbourne mit Rock'n'Roll Rebel.

Dänemark hat nicht nur gutes Gebäck und das Legoland, sondern auch richtig guten Bluesrock. Torbjørn Risager klingt, als hätte Joe Cocker einen Wikinger adoptiert. Seine Band heißt The Black Tornado und genauso klingen sie auch. Hier kommt nordischer Rock mit Sturmwarnung. Torbjørn Risager and The Black Tornado mit Rock'n'Roll.

Als nächstes habe ich nicht nur einen Song für euch, sondern ganz speziell für meinen lieben Kollegen Yoshi. Phil Anselm kennt man als Keyboarder von Uriah Heep, aber solo zeigt er, dass er auch Geschichten erzählen kann. Rock'n'Roll Children ist eine Hymne an alle, die mit Musik groß geworden sind. Ein bisschen Nostalgie, ein bisschen Pathos, aber ehrlich. Hier kommt Musik fürs Herz und für die alten Band-T-Shirts im Schrank. Phil Anselm mit Rock'n'Roll Children.

Hier bei Radio Haspe wird's jetzt epischer. Bucket and Harvest erzählen die Geschichte eines Musikers, der vom großen Ruhm träumt und dabei merkt, wie einsam der Sternenhimmel sein kann. John Lees schrieb den Song als ironisch-melancholische Antwort auf den Glam-Rummel der frühen 70er Jahre. Während andere mit Glitzeranzug und Federboa posierten, standen Bucket and Harvest lieber im Mantel vor der Mellotronwand. Anekdote am Rande, die Band nannte das Stück intern unser kleines Hollywood-Drama. Und tatsächlich, Streicher, Pathos und große Geste. Aber immer mit diesem typisch britischen Understatement. Ein Rock'n'Roll-Star, der gar keiner sein will. Bucket and Harvest mit diesem wundervollen Titel.

Helen Schneider kam aus New York, landete in Deutschland und wurde hier zur Rock-Gypsy-Ikone. Sie hat mal gesagt, ich bin überall zu Hause, wo Musik ist. Dieser Song ist genau das, ein musikalischer Koffer voller Freiheit. Hier kommt die Frau, die Rock'n'Roll mit Broadway-Energie vermischt hat. Helen Schneider mit Rock'n'Roll Gypsy, ein Klassiker.

Mit dem nächsten Song endet der erste von drei Teilen von Words Nummer 12, diesmal das Wort Rock'n'Roll. Meat Loaf war nie ein Sänger. Er war ein Ereignis. Jim Steinman schrieb Songs, die eigentlich Musicals waren, und Meat Loaf sang sie, als würde er auf einem brennenden Motorrad durch die Hölle reiten. Rock'n'Roll Hero ist großes Kino. Pathos, Drama, Schweiß, Tränen, alles drin. Hier kommt der Mann, der nie leise sein konnte. Wir hören uns.

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1: Hörst du das Knistern in der Leitung? Das ist kein technischer Fehler hier bei Radio Haspe. Das ist die Verbindung in eine andere Dimension. Denn die nächsten 5 Ausgaben beschäftigen sich mit den 5 Staffeln Stranger Things. Und da steigen wir auch gleich richtig ein. 1982 haben sie Clash auf ihrem Album Comet Rock diesen Song veröffentlicht, der für Bill Byers zur Überlebenshymne wurde. Während er im Upside Down feststeckte, sang er diese Zeilen immer und immer wieder, um nicht den Verstand zu verlieren. Eine Erinnerung an seinen Bruder Jonathan, der ihm diesen Track zuvor vorgespielt hatte. Ein Song über Zerrissenheit, der uns fragt, bleiben oder gehen. In Hawkins kann diese Entscheidung über Leben und Tod entscheiden. Hier ist The Clash mit Should I Stay or Should I Go?

Manchmal beginnt das Grauen ganz harmlos, fast schon idyllisch. 1982 lieferten Toto mit Africa auf ihrem Album Toto 4 den ultimativen Softrock-Garanten ab. Aber hinter der glatten Fassade brodelt es. Wir erinnern uns, Nancy und Steve lernen in Steves Zimmer, der Beginn ihrer Romanze. Während die Harmonien uns in Sicherheit wiegen, ahnen wir bereits, dass die heile Welt von Hawkins bald Risse bekommt. Ein Song, der Sehnsucht ausstrahlt, während das Unheil draußen vor der Tür bereits geduldig wartet.

Wenn die Sonne über Hawkins, Indiana, untergeht, wird alles ein wenig unschärfer, ein wenig bedrohlicher. The Bangles haben 86 diesen Simon & Garfunkel-Klassiker für den Soundtrack von Less Than Zero gecovert und ihm diese kühle, treibende Energie verpasst. In unseren Akten ist der Track fest mit einem düsteren Moment verbunden. Der Abspann der ersten Folge, als die verzweifelte Suche nach Will im Wald startet. Ein musikalischer Vorbote für den Winter, der sich über die Seelen der Bewohner legt. Die Jagd hat begonnen und die Schatten werden länger. Hier sind die Bangles, Hazy Shade of Winter.

Stell dir vor, es ist tiefe Nacht. Die Straßenlaternen flackern und du siehst ein Auto mit hoher Geschwindigkeit herannahen. Am Steuer Steve Harrington, der nachts zu Nancy fährt, um sich zu entschuldigen. Und er trägt tatsächlich dabei eine Sonnenbrille. Warum? Vielleicht um die Tränen zu verbergen. Vielleicht um einfach cool zu bleiben, während seine Welt zerbricht. Corey Hart lieferte 1983 mit Sunglasses at Night auf seinem Debütalbum First Offense den perfekten Soundtrack für diese Mischung aus Arroganz und Verletzlichkeit. Ein Track, der uns sagt, manchmal ist es sicherer, die Augen zu bedecken, wenn man nicht weiß, was im Dunkeln auf einen wartet.

In Hawkins liegen Liebe und Grauen oft nur eine Türschwelle voneinander entfernt. Während Nancy und Steve im Schlafzimmer sind, spielt im Hintergrund diese butterweiche Ballade von Foreigner, Waiting for a Girl Like You. 1981 auf dem legendären Album Four erschienen, ist es pure Sehnsucht. Aber während die beiden diesen Moment teilen, geschieht draußen das Unfassbare. Barb verschwindet am Pool. Die Musik wird zum tragischen Kontrast für ein Verschwinden, das niemand bemerkt. Foreigner singen vom Warten auf das Glück, während für Barb das Warten in der Dunkelheit beginnt.

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4: Erinnerst du dich noch an Steve's Pool Party? Die Lichter spiegeln sich im Wasser, das Lachen der Jugendlichen hallt durch die Nacht. I Melt With You von Modern English läuft und für einen Moment scheint alles perfekt. Der Song vom 1982er Album After the Snow fängt dieses Gefühl von purer Ekstase und dem Wunsch, die Zeit anzuhalten, perfekt ein. Doch wir wissen, was passiert. Kurz nachdem dieser Song auf der Party läuft, kippt die Stimmung. Die Unbeschwertheit schmilzt dahin, genau wie der Text es andeutet, und macht Platz für kalte Realität, die unter der Oberfläche lauert.

Wenn die Nacht in Hawkins hereinbricht, kommen Dinge ans Licht, die kein menschliches Auge je sehen sollte. 1984 veröffentlichten Echo und the Bunnymen auf ihrem Album Ocean Rain diesen fast schon beschwörenden Track. Er bildet den perfekten, schaurigen Rahmen für den Abspann von Folge 3, direkt nachdem Barb in der dunklen Leere des Upside Down erwacht ist. Die orchestrale Düsternis des Songs spiegelt die Hoffnungslosigkeit wider, die sich wie ein Leichentuch über die Verlorenen legt. Ein Song, der uns daran erinnert, manche Schatten haben Augen. Und hier für euch Echo and the Bunnymen mit Nocturnal Me.

Es gibt Momente, da bleibt die Welt stehen. Als David Bowies Klassiker Heroes in der Version von Peter Gabriel erklingt, erreicht die Trauer in Hawkins ihren Höhepunkt. Es ist die herzzerreißende Szene am Steinbruchsee. Wills vermeintliche Leiche wird aus dem Wasser geborgen. Die minimalistische, orchestrale Bearbeitung macht den Schmerz fast greifbar. Ein Held, der viel zu früh gehen musste. Oder ist das, was sie dort gefunden haben, nur eine weitere Täuschung der anderen Welt?

Die Stille nach dem Sturm ist oft am schwersten zu ertragen. Nachdem die Nachricht von Wills Fund die Runde macht, legt sich eine bleierne Schwere über die Stadt. Joy Division fang mit Atmosphere genau diesen Zustand ein. Ursprünglich 1980 als Single erschienen, unterstreicht der Song die düstere Stimmung nach dem Fund von Wills Leiche. Ian Curtis' tiefe Stimme hallt durch die leeren Flure und stellt die Frage, die sich alle stellen: Wie soll es jetzt weitergehen?

Manchmal braucht Trauer keine Worte, nur diese eine unendlich traurige Melodie. Elegia von New Order, ein episches Instrumental aus ihrem 85er-Album Low Life, fängt den absoluten Nullpunkt ein. Wir sind bei Wills Beerdigung. Ein ganzer Ort nimmt Abschied von einem Jungen, den sie für verloren halten. Es ist dieser beklemmende Moment, bevor Joyce die Wahrheit erfährt, dass ihr Sohn noch lebt, irgendwo da draußen in der Kälte. Ein Song wie ein schwarzer Schleier, der sich über uns legt.

Liebe in Zeiten von Monstern ist kompliziert. Findest du nicht auch? Jonathan Byers sitzt allein in der Dunkelheit, entwickelt Filme und schaut sich dabei Fotos von Nancy an. Im Hintergrund läuft dieser melancholische Traum von einem Song, The Ghost in You, von den The Psychedelic Fours. Es ist dieser Geist der Sehnsucht, der zwischen den beiden schwebt, unerreichbar und doch nah. Ein Moment voller Melancholie, der uns zeigt, dass die Geister der Vergangenheit manchmal genauso real sind wie die Wesen im Upside Down.

Wer sagt eigentlich, dass Monsterjäger keinen Sinn für Schnäppchen haben? Bevor es in den finalen Kampf geht, müssen Vorbereitungen getroffen werden. Nancy und Jonathan decken sich ein. Sie kaufen Ausrüstung für die große Jagd. Und was läuft dabei im Laden? Dolly Partons The Bargain Store aus dem Jahr 1975. Ein krasser Kontrast zum dunklen Grauen, der uns für eine Sekunde daran erinnert, dass Hawkins eigentlich ein ganz normales Nest in Indiana ist. Aber lass dich nicht täuschen. Die Fallen sind gestellt und das Blut wird fließen.

Manchmal bricht die Realität mit einem lauten Knall in dein Leben. Oder durch eine Schmiererei an einer Wand. See No Evil von Television liefert diesen kantigen, nervösen Sound der New Yorker Schule. In Hawkins ist die Stimmung auf dem Nullpunkt. Steve sieht die hasserfüllten Graffitis an der Kinowand und Nancy bricht endgültig mit ihm. Ein Song wie eine Warnung. Schließ deine Augen nicht vor der Wahrheit, auch wenn sie wehtut. Wir spüren, die alte Ordnung zerfällt und nichts wird mehr so sein wie vorher.

Es gibt Momente, da scheint jede Hoffnung in der Dunkelheit zu erfrieren. Dieser Track von Moby, ursprünglich 95 auf dem Album Everything Is Wrong erschienen, fängt genau diese zerbrechliche Endzeitstimmung ein. Wir befinden uns im emotionalen Zentrum des Finales der ersten Staffel. Joyce und Hopper finden Will im Upside Down und versuchen verzweifelt, ihn wiederzubeleben, während in Rückblenden Hoppers Verlust seiner Tochter gezeigt wird. Die schwermütigen Klänge untermalen diesen Kampf um Leben und Tod, während die Kälte der anderen Dimension nach den Seelen greift. Ein Song, der uns tief in den Abgrund blicken lässt, bevor ein kleiner Funke Licht erscheint.

Wenn wir die Schwelle zur zweiten Staffel überschreiten, ändert sich die Energie. Es wird wilder, gefährlicher und ein Hauch von Rebellion liegt in der Luft. Color Dreams von der Band Deep ist ein vergessenes Juwel des 60er Psych Rock, das 1966 als Single erschien und uns mit seinem verzerrten Sound direkt in den Kopf von Hawkins neuestem Unruhestifter katapultiert. Wir sehen Billy Hargrove zum ersten Mal, wie er mit seinem Camaro auf den Schulparkplatz donnert, die Musik voll aufdreht, bereit, die Hierarchie der Stadt zu zertrümmern. Ein Track wie ein psychedelischer Fiebertraum, der perfekt zu Billys unberechenbare Aura passt. Das war unser erster Teil der Special-Ausgabe ab in die 80er Stranger Things. Natürlich sind das nicht alle Songs aus der ersten Staffel, aber eine Auswahl, die ich getroffen habe. Und so wird's auch in der zweiten Staffel passieren und in unserer zweiten Ausgabe von Ab in die 80er Stranger Things. Freut euch drauf, bis dahin jetzt noch viel Spaß mit Deep und Color Dreams. Ich sag tschüss und lasst die Monster nicht gewinnen.

stand im Sauerland und dachte drüber nach, dass Hühner auf der Stange sitzen, da oben auf dem Dach. Inzwischen in sein Hühnerstall, da tobt der Fuchs ganz munter und holt die Hühner nach und nach von ihrer Stange runter.

Dusty Springfield war eine der erfolgreichsten britischen Sängerinnen der 1960er Jahre und wurde wegen ihres markanten Timbres als White Queen of Soul bekannt. Ihr Original von I Only Wanna Be With You ist ein fröhlicher 60s Pop-Hit. Volbeat ist eine dänische Metalband aus Kopenhagen, gegründet 2001 von Michael Poulsen, bekannt für ihren Mix aus Metal, Rock'n'Roll, Punk und Country. Sie wurden oft als Elvis-Metal bezeichnet. Volbeat machten aus dem Song 2006 eine Rockabilly-Metal-Mischung mit viel Schwung, fetten Gitarren und Michael Poulsens markanter Stimme. Der Song wurde ein Fanliebling und zeigt Volbeats Talent, alte Klassiker in moderne Rock-Energie zu verwandeln. Dusty Springfield hätte vermutlich gestaunt, wie gut ihr Song mit Double Bass Drums funktioniert.

Apache, ursprünglich von den Shadows aus dem Jahr 1960, ist einer der berühmtesten Instrumental-Hits der Rockgeschichte. Ritchie Blackmore, Gitarrenlegende von Deep Purple und Rainbow, nahm den Song 1993 auf und gab ihm seinen typischen melodischen Hardrock-Touch. Seine Version ist eine liebevolle Hommage an Hank Marvin, einer seiner größten Einflüsse. Viele Gitarristen sehen Blackmores Cover als Brücke zwischen 60s Surfrock und 80s Metal-Virtuosität. Ritchie Blackmore mit Apache.

The Searchers waren eine der erfolgreichsten Mercy Beat Bands der 1960er Jahre und landeten Welthits wie Sweet Swarm My Sweet, When You Walk in the Room und Needles and Pins. Für die Ramones war Needles and Pins eine Liebeserklärung an den 60s Pop, den Joey Ramone heimlich vergötterte. Musikalisch machten sie daraus 1978 einen schnellen, kantigen Punk-Ohrwurm, simpel, direkt, aber voller Herz. Joey sang den Song oft mit einem breiten Grinsen, weil er ihn schon als Teenager geliebt hatte. Viele Fans merkten erst später, dass es ein Cover ist. So sehr passte der Song in den Ramones-Kosmos. The Ramones mit Needles and Pins.

House of the Rising Sun ist ein traditioneller amerikanischer Folksong, dessen berühmteste Version 1964 von The Animals stammt. Der Song ist kein Werk eines einzelnen Autors, sondern ein überliefertes Volkslied. Die älteste bekannte Aufnahme stammt von Clarence Ashley und Gwen Foster aus dem Jahr 1933. Frigid Pink macht 1970 aus dem bekannten Folk-Animals-Klassiker ein fassiges Hardrock-Monster. In den USA erreichte ihre Version die Top 10, ein seltener Erfolg für eine Psychedelic-Rock-Band aus Detroit. Die Band war überrascht, wie sehr das Publikum auf die verzerrten Gitarren abfuhr. Viele Sammler halten die Single heute für einen Kultschatz der frühen Hardrock-Ära. Frigid Pink mit House of the Rising Sun.

Mrs. Robinson ist ein Folkrock-Klassiker von Simon & Garfunkel, veröffentlicht am 5. April 1968, geschrieben von Paul Simon und ausgezeichnet mit 2 Grammy Awards. Die erste Version war bereits 1967 im Film Die Reifeprüfung zu hören. Musikalisch machten die Lemonheads 1992 aus dem Folk-Klassiker eine frische jugendliche Alternativ-Rock-Nummer. Paul Simon war nicht begeistert, aber die 90er Kids liebten es. Die Band nahm das Cover eher spontan auf, doch es wurde ihr größter Hit. Der Song tauchte in unzähligen Filmen und Serien der 90er auf. Ein echter Zeitgeist-Moment. Die Lemonheads mit Mrs. Robinson.

Viele Who-Fans waren skeptisch, weil Limp Bizkit 2003 eine sehr glatte, moderne Version von Behind Blue Eyes ablieferten. Musikalisch ist es eine nüchterne Rockballade mit Vocoder-Zwischenteil. Ein mutiger Bruch zum Original. Trotz Kritik wurde es ein weltweiter Radiohit. Roger Daltrey fand die Version interessant, weil sie den Schmerz des Songs anders interpretiert.

Like a Rolling Stone ist ein Folkrock-Song von Bob Dylan, veröffentlicht am 28. Juni 1965 und gilt laut mehreren Quellen als einer der einflussreichsten Songs der Rockgeschichte. Der Song markierte einen radikalen Wendepunkt in Bob Dylans Karriere, weg vom rein akustischen Folk hin zu einem elektrischen, rockigeren Sound. Diese Veränderung sorgte damals für Kontroversen in der Folkszene. 1967 war in London das Psychedelic-Fieber ausgebrochen und The Creation waren mittendrin. Musikalisch machten sie aus Dylans Meisterwerk eine hallige, experimentelle Modrock-Version. Das Cover ist heute ein Sammlerstück, weil es die kreative Londoner Szene perfekt einfängt. Die Band spielte den Song live oft noch wilder als auf Platte. Kaum vorstellbar.

Summertime ist ein Lied aus der Oper Porgy und Bess von 1935, komponiert von George Gershwin mit Text von DuBose Hayward und gilt als einer der meistgecoverten Songs der Welt. Brainbox waren eine niederländische Prog-Psychedelic-Rock-Band mit dem jungen Jan Ackermann an der Gitarre. Musikalisch machten sie 1969 aus Summertime eine epische Blues-Rock-Reise mit langen Gitarrenpassagen. Ackermanns Spiel gilt als eines der Highlights der europäischen Rockszene jener Zeit. Viele Fans halten diese Version für eine der besten Rockinterpretationen des Jazzstandards. Hört selbst, ob Brainbox mit Summertime dem gerecht wird.

Hush war 1968 die Purples erster großer Hit, noch weit vor Smoke on the Water. Musikalisch ist es eine reine, orgelgetriebene, energiegeladene Rocknummer, die das Original komplett überstrahlte. John Lords Orgelriffs machten den Song zu einem frühen Hardrock-Meilenstein. Viele Fans glauben bis heute, es sei ein Purple-Original. Billy Joe Royal war ein US-amerikanischer Sänger, der in den 60ern mit Pop-Hits wie Down in the Boondocks bekannt wurde und in den 80ern ein erfolgreiches Comeback im Country-Genre feierte. Er hatte Hush erstmals 1967 veröffentlicht. Für euch aber hier die Version von Deep Purple, Hush.

Beim letzten Song des zweiten Teils von Alles nur geklaut hier bei Radio Haspel beginnt mit einer Überraschung. Eine Indie-Psychedelic-Band covert AC/DC und es funktioniert. Musikalisch machten die Dandy Warhols 2015 aus dem Hardrock-Klassiker eine hypnotische, schwebende Version. Der berühmte Glockenschlag wird ersetzt durch atmosphärische Flächen. Viele Fans hörten das Cover zuerst in Serien-Soundtracks und waren verblüfft, wie anders der Song wirken kann. Ich hoffe nun, ihr schaltet auch bei Teil 3 von Alles nur geklaut wieder Radio Haspa ein. Wir hören uns.

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Hallo ihr da draußen. Hier ist Radio Hasper mit der Sendereihe Label Night, in der wir kleinere oder kultige Plattenlabel und ihre Bands vorstellen. Aufgrund hohem Outputs des Labels Tonzonen habe ich einen zweiten Teil der Tonzonen Label Night erstellt. Ich hoffe, es gibt wieder viel tolle Musik für euch zu entdecken. Begonnen habe ich mit Vibravoid. Vibravoid aus Düsseldorf gelten seit den 90ern als eine der konstantesten Psychedelic-Krautrock-Instanzen Deutschlands. Der Song Neustart klingt wie ein Motor, der nach Jahren im Proberaum wieder hochfährt. Fass, Delay, Orgel, alles im Kreisverkehr. Die Band um Christian Koch hat über ein Dutzend Alben veröffentlicht und tourt regelmäßig durch Europa. Oft mit Vinyl-Only-Releases, die sofort vergriffen sind. Neustart ist typisch Vibravoid. Hypnotisch, retro-futuristisch und mit einem Augenzwinkern Richtung 1967. Ein idealer Opener für unsere Label Night, die zeigt, wie lebendig die Tonzonenszene heute ist. Als Label veröffentlichte Stoned Karma Records bis 2023 die meisten Vibravoid-Veröffentlichungen. Doch nach der Schließung des Labels hat Tonzone Records den Backkatalog und auch die Labelbetreuung von Vibravoid übernommen. Vibravoid ist The Future Sound of Düsseldorf. Weiter geht's mit Apex 10. Das ist eine Psychedelic Stoner Band aus Belgien. Sie ist bekannt für ihre cineastischen Kompositionen, in denen sie dynamische Veränderungen und vielschichtige Klanglandschaften zu immersiven Reisen verwebt, die bei ihren Zuhörern einen tiefen Eindruck hinterlassen. Sie liefern instrumentalen Psychedelic Groove, der sich irgendwo zwischen Stoner, Spacewalk und Jazz-Improvisationen bewegt. Der Song Brainwasher macht seinem Titel alle Ehre. Ein monotones Riff, das sich langsam in den Kopf fräst. Dazu ein Basslauf, der wie ein alter Motor brummt. Die Band ist bekannt für lange Live-Jams, die selten unter 10 Minuten bleiben. Tonzonen hat mit ihnen eine Formation im Katalog, die zeigt, wie europäischer Psychrock in den 2020er Jahren klingt. Roh, treibend, ohne Schnickschnack. Perfekt zum Abtauchen. Viel Spaß dabei.

Achtung, die nächste Band bitte nicht verwechseln mit der US-Alternative-Band gleichen Namens. Diese Ham-Formation aus Deutschland, gegründet 2019 in Frankfurt, bewegt sich im Post-Rock- und Doom-Spektrum. Mit vielen Clubkonzerten in Frankfurt und Umgebung sind sie Teil der Stone-Up-Psychedelic-Szene in Rhein-Main und spielten in 2024 als Opener für Color Haze. Ashes to Ashes arbeitet mit viel Raum, schweren Gitarren und einem langsamen Aufbau, der fast filmisch wirkt. So entsteht ein spannender Post-Rock-Mix, nachzuhören auf dem Debüt One von 2022. Tonzonen hat Ham oder Hum, ich weiß gar nicht, wie sich das wirklich ausspricht, früh unterstützt, weil ihr Sound zwischen Melancholie und Wucht eine klare Handschrift hat. Der Track zeigt, wie man ohne viele Worte Geschichten erzählt. Erst Staub, dann Feuer, dann Stille. Ein Stück, das hängen bleibt.

Preisfrage: Was passiert, wenn 5 Seelen zwischen Realität und Hallraum aufeinandertreffen, die Velvet Underground lieben, Captain Beefheart verstanden haben, zu Can tanzen, wie Devo hysterisch werden und sich bei Neil Young verlaufen? Genau, diese Band, The Imperial Mustard. Mit ihrem zweiten Album Turn the Stone legt das Frankfurter Quintett 9 neue Songs vor, geboren aus freier Improvisation, gewachsen im Moos der Repetition und blühend im flirrenden Delay. Es sind Songs, die nicht geschrieben, sondern gefunden wurden. Aus dem Moment, aus dem Kollektiv, aus dem Unterbewusstsein. The Imperial Mustard kommen aus der deutschen Underground-Psych-Szene und mischen Garage, Fuzz und 60s-Vibes. Easy ist das Gegenteil seines Titels. Ein treibender, leicht schräger Song, der mit Orgel- und Gitarrenfeedback spielt. Tonzonen hat ihnen eine Plattform gegeben, auf der sie ihren Retro-Charme ausleben können. Easy ist ein kleiner Farbtupfer im Labelkatalog, scharf wie Senf, aber angenehm im Abgang.

Crimson Roots stehen für warmen, erdigen Psychedelic Rock mit Americana-Einschlag. Die Band verbindet die emotionale Tiefe des Blues mit dem Entdeckergeist des progressiven und psychedelischen Rock. Zu ihren prägenden Einflüssen zählen Bands wie Led Zeppelin, Deep Purple und Pink Floyd. Ihr Song Open Roads klingt wie ein Roadtrip durch staubige Landschaften. Slide-Gitarre, weite Akkorde, ein Groove, der nicht drängt, sondern trägt. Die Band hat sich in der europäischen Psych-Szene einen Namen gemacht, weil sie Atmosphäre über Lautstärke stellt. Tonzonen zeigt mit ihnen, dass Psychedelic nicht immer Fassgewitter sein muss. Open Roads ist ein Song für offene Fenster und lange Strecken. Bon voyage.

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1: Kommen wir nun zu einer Band, die ich auf dem alljährlich stattfindenden Tonzonen-Label-Festival bereits live sehen durfte. Sound of Smoke, eine vierköpfige Band aus Freiburg, verbinden seit 2016 Stoner, Psychedelic und Bluesrock. Sound of Smoke steht für einen magischen Mix aus harten und sinnlichen Klängen, der durch die intensive Live-Show geheimnisvoll und berauschend wirkt und pure Freude hinterlässt. Lass dich von dieser Energie auf eine weite Reise durch traumhaft verzauberte, im nächsten Moment wilde und stürmische Klanglandschaften mitnehmen und genieße den Sound of Smoke. Isabelle, die Sängerin, verleiht der Band durch ihre warme, soulige Stimme den markanten individuellen Sound of Smoke. Der Song zweierlei spielt mit Kontrasten. Mal ist er weich und mal hart, mal ruhig und mal eruptiv. Die Band hat in den letzten Jahren mehrere Festivalbühnen bespielt und gilt als ein Geheimtipp für alle, die Psychedelic mit Groove mögen. Tonzonen hat ihnen mit ihren Releases eine größere Bühne gegeben. Zweierlei zeigt, wie modern und vielseitig die deutsche Psych-Szene geworden ist.

kraftvoll, so lässt sich die nächste Band The Birch am besten beschreiben. The Birch bewegen sich im melancholischen Post-Rock-Bereich mit viel Hall, klaren Gitarren und einem Gesang, der eher schwebt als drückt. Mit ihrem Sound schicken die drei Musiker aus Quedlinburg ihr Publikum auf eine spirituelle Reise in längst vergangene Jahrhunderte, ohne sich dabei jedoch der Nostalgie hinzugeben, sondern sich vielmehr dem Zeitgeist zu stellen. Till Your Gun ist ein Song über Übergänge, musikalisch wie emotional. Die Band arbeitet oft mit langen Spannungsbögen, die live besonders gut funktionieren. Tonzonen hat mit ihnen eine Band im Programm, die eher flüstert als schreit, aber genau dadurch hängen bleibt. Ein Track, der für die ruhigen Minuten der Label Night gedacht ist.

in der Band The Sun or the Moon aus dem Rhein-Main-Gebiet haben sich im Spätsommer 2019 vier experimentierfreudige und kreative Musiker zusammengefunden, um ihre von Bands wie Can, Kraftwerk, frühen Pink Floyd oder Radiohead inspirierten Soundvorstellungen zu verwirklichen. Ihren Sound bezeichnen die Musiker als psychedelische Space Lounge Music. Diese Band erzeugt Klangteppiche für hypnotische und gleichwohl tanzbare Tracks mit Einflüssen aus Krautrock, Psychedelic und Space Rock. Der Song Bridal Day wirkt wie ein Ritual, repetitiv, tranceartig mit einem Bass, der alles zusammenhält. Die Gruppe ist bekannt für ihre audiovisuellen Live-Shows, bei denen Projektionen eine große Rolle spielen. Tonzonen hat sie früh unterstützt, weil ihr Sound eine moderne Weiterentwicklung des klassischen Krautrock ist. Bridal Day ist ein hypnotischer Sog, der einen sofort mitnimmt. Also aufgepasst!

The Black Cat's Eye spielen progressiven Psychedelic Rock mit langen Instrumentalpassagen und viel Dynamik. Mit ihrem Musikstil knüpft die Band, die 2018 in Frankfurt am Main gegründet wurde, direkt an die 60er und 70er Jahre an, die große Ära des Psychedelic Rock. Everywhere beginnt zurückhaltend und steigert sich Schicht für Schicht. Die Band hat 2023 ihr Debütalbum veröffentlicht und wurde dafür in der Prog-Szene positiv aufgenommen. Tonzonen zeigt mit ihnen, dass Prog nicht verstaubt sein muss. Everywhere ist ein Song, der sich Zeit nimmt und genau deshalb funktioniert. The Black Cat's Eye mit Everywhere.

Zur nächsten Band gibt es eine kleine Geschichte von mir zu erzählen. Ich saß bei einer Geburtstagsparty bei meinem Sohn und es lief ein Stück und ich bin völlig weggeflogen. Und ich sagte, was ist das? Und er sagte, das ist die Band Wedge. Und ich habe auf dem Sofa, auf der Party mir diese CD bestellt, weil ich das absolut toll finde, was diese Band macht. Wedge ist aus Berlin und sie sind eine der energiegeladensten Retro-Rock-Bands Deutschlands. Das Berliner Trio um Mastermind Kirik Drewinski, ex Liquid Visions übrigens, Holger Grosser und David Götz, erblickte 2014 das Scheinwerferlicht der Welt. Computer klingt wie ein 70s Hardrock-Song, der versehentlich in die Gegenwart geraten ist. Orgel, Fass, Power-Trio-Attitüde. Die Band tourt regelmäßig durch Europa und ist für ihre schweißtreibenden Live-Shows bekannt. Tonzonen hat mit ihnen eine Band im Katalog, die Rock'n'Roll ohne Ironie spielt. Computer ist ein kurzer, knackiger Weckruf. Viel Spaß mit Wedge.

Auch die nächste Band habe ich schon mal live sehen dürfen und kann nur sagen, geiles Konzert. Es handelt sich um Dirty Sound Magnet aus der Schweiz. Sie mischen Psychedelic Rock, Art Rock und eine Prise Theatralik. Ihr Sound kanalisiert die Essenz der goldenen Ära des Rock. Die Energie von Led Zeppelin, die Härte von Black Sabbath, die Mystik von The Doors. Und erschließt gleichzeitig mutig neues Terrain. Dance and Die ist ein Paradebeispiel dafür. Tanzbar, düster, mit einem Gitarrensound, der sofort wiedererkennbar ist. Die Band hat international eine treue Fanbase aufgebaut und tourt fast ununterbrochen. Tonzone zeigt mit ihnen, wie vielseitig moderner Psychrock sein kann. Dance and Die ist ein Song, der Bühne braucht und bekommt.

Das Wort Hidas hat mehrere Bedeutungen. Im Finnischen ist es ein Wort für langsam. Es ist aber auch ein weiblicher Vorname germanischen Ursprungs und bedeutet so viel wie die Kämpferin. Und in der Psychologie beschreibt es die Bedeutung von Bindungsprozessen während der Schwangerschaft und Geburt. Die Band Hidas aus Deutschland bewegt sich im instrumentalen Post-Metal- und Doom-Bereich. Die tiefschürfenden Klänge und kraftvollen Rhythmen von Hidas versprechen eine einzigartige Reise durch die Abgründe des Doom-Metal-Genres. Tauche ein in ein klangliches Abenteuer ohne Worte, wo jede Note eine ureigene und bleischwere Geschichte erzählt. Vakuum ist ein schwerer, langsamer Track, der mit Druck arbeitet statt mit Geschwindigkeit. Die Band setzt auf Atmosphäre und Wiederholung, was live eine fast meditative Wirkung hat. Tonzonen hat mit ihnen eine Formation im Programm, die dunklere Seite des Psychedelic auslotet. Vakuum zieht einen hinein und lässt nicht mehr los. Also Vorsicht!

Kommen wir jetzt zu was ganz anderem. Grombira aus Würzburg verbinden Psychedelic Rock mit orientalischen Skalen, Percussion und viel Improvisation. Carpe Noctem klingt wie eine nächtliche Reise durch verschiedene Kulturen. Die Band ist bekannt für lange Live-Jams und ein sehr eigenes Klangbild. Tonzonen hat ihnen eine Plattform gegeben, auf der sie ihre Mischung aus Tradition und Moderne ausleben können. 2022 veröffentlichten die groovenden Wüstenkartoffeln von Grombira ihr Album Desert Warp. Rund erneuert als Quartett sind die Songs weiterhin wunderbar eingängig und cool. Entstanden ist Desert Warp aus mehreren intensiven Jam-Sessions der Band und gibt Aufschluss, wie sich der Sound von Grombira weiterentwickelt hat. Carpe Noctem ist ein nächtlicher Trip ohne Klischees.

Es ist 1987 und drei Kinder, Hans, Micke und Jonas, alle 14 Jahre alt, haben wieder einmal ihre Musikinstrumente in den Keller geschleppt. Es ist einer von vielen Nachmittagen, an denen sie Musik spielen und große Pläne für die Zukunft schmieden. Dann kommt das Leben dazwischen. 30 Jahre später kommt Gustav, ein langjähriger Freund, hinzu. Es ist wieder ein Nachmittag, wieder in einem Keller, nichts wurde geprobt, aber die Aufnahmelampe ist eingeschaltet. Das Ergebnis der ersten Aufnahme dieser Session war Standing Wave, der Eröffnungstrack des Debütalbums From the Lake. Seitdem ist dieser Track der Opener aller Live-Auftritte der Band. Beim Song Laura Palmer's Theme interpretieren Automatism aus Schweden das berühmte Angelo Bandalamenti-Thema aus Twin Peaks. Ihre Version bleibt atmosphärisch, aber fügt psychedelische Gitarren hinzu und einen treibenden Groove. Die Band ist Teil der lebendigen Stockholmer Psychszene und arbeitet oft improvisationsbasiert. Tonzonen zeigt mit diesem Release, wie man Klassiker respektvoll, aber eigenständig neu entdeckt. Laura Palmer's Theme wird hier zur nächtlichen Jam-Session.

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3: Zurück nach Deutschland. Kalamata aus Hildesheim sind ein instrumentales Stoner-Rock-Trio, das ohne Gesang auskommt und trotzdem Geschichten erzählt. MY ist typisch für sie. Ein Riff, das sich langsam aufbaut, dann explodiert und wieder einfängt. Die Band hat sich durch intensive Live-Arbeit einen Namen gemacht. Tonzonen unterstützt sie seit Jahren und zeigt damit, wie kraftvoll instrumentaler Rock sein kann. MY ist ein Brett, aber ein sehr musikalisches.

Die Jungs von Smoke Master habe ich auch schon ein paar Mal live sehen können und es ist jedes Mal ein totaler Abflug. Smoke Master kommen aus Köln und liefern warmen, psychedelischen Retro-Rock mit viel Atmosphäre. Ihre Musik ist tanzbar und intuitiv. Sunrise in the Canyon, der Titel, klingt wie ein Sonnenaufgang in CinemaScope. Weite Gitarren, ruhiger Groove und viel Raum. Die Band hat 2020 ihr Debüt veröffentlicht und wurde dafür international positiv besprochen. Tonzone hat mit ihnen eine Band im Programm, die Vintage Sound modern interpretiert. Ein Track zum Durchatmen.

Riffs wie eine Wand aus Wüstensand, Schweiß und Tränen im Gesicht. Giant Haze aus Dänemark stehen für schweren, fuzzigen Stoner Rock. Die Band ist Teil der skandinavischen Heavy-Psych-Szene, die seit Jahren wächst. Denkt einfach an ein geliebtes Findelkind aus der Kommune von Fu Manchu, Caius oder den Misfits und ihr habt einen ungefähren Eindruck davon, wohin die Reise geht. Geographic Garden Suck ist ein massiver Track mit tief gestimmten Gitarren und einem Bass, der fast körperlich wirkt. Tonzonen zeigt mit ihnen, wie international das Leben inzwischen aufgestellt ist. Ein Song für alle, die es laut mögen. Also Regler hoch!

bleibt mir am Schluss des zweiten Teils unserer Label Night rund um das Label Tonzonen, mich bei Dirk von Tonzonen zu bedanken für die tolle Unterstützung unseres Senders. Der letzte Titel dieser Sendung kommt von einer Heavy-Psych-Rock-Band aus den Niederlanden. Bismut ist ein solches progressives Heavy-Psych-Trio aus Nimwegen. Bismut spielen instrumentalen Heavy-Psych mit progressiven Strukturen. Alienation ist ein langer, treibender Track, der sich ständig weiterentwickelt. Die Band wird geschätzt für komplexe Live-Improvisationen und ein sehr dichtes Zusammenspiel. Tonzonen hat mit ihnen eine der spannendsten europäischen Instrumentalbands im Katalog. Alienation ist ein wilder Ritt, technisch stark, aber nie verkopft. Das war das Ende vom zweiten Teil unserer Label Night rund um das Label Tonzonen. Bei dem Output, den dieses Label hat, wird es wahrscheinlich in geraumer Zeit einen dritten Teil geben. Wer weiß. Bis dahin, wir hören uns.

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1: Herzlich willkommen zu einer neuen Ausgabe von Hot and Blue. Letztens kamen sie aus der Abteilung Blue, und zwar die Band Cinderella. Jetzt sind sie bei Hot, und zwar der Song Gypsy Road.

Besuch aus Irland und zwar nicht keiner geringerer als Chris de Burgh. Und wir haben von Chris ausgesucht Don't Pay the Ferryman. Gut zu hören, Leute.

Uriah Heep haben im Januar dieses Jahres ihr 25. Studioalbum herausgebracht. Nicht nur bei den Fans unheimlich willkommen, sondern auch in den Verkaufscharts. Und von diesem fantastischen Album haben wir nun ausgesucht One Nation, One Sun. Ein absoluter Heap-Überflieger.

bleiben wir in Großbritannien und begrüßen jetzt King Crimson, vielleicht eine der Mütter des Progressive Rock, um den Gitarristen Robert Fripp. Und ausgesucht habe ich The 21st Century Schizoid Man. Viel Spaß mit King Crimson.

Rock Metal, dafür gibt's nur einen Namen. Threshold. Hier der Song Pilot in the Sky with Dreams. Viel Vergnügen mit Threshold.

Mehr als nur Radar Live haben sie zu bieten. Golden Earring aus den Niederlanden. Hier habe ich ausgesucht Kill Me Ce Soir. Ein fantastischer Song aus den Niederlanden.

0: Soll ich jetzt den Knaller zünden?
1: Zünd den Knaller. Irre.
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3: Glück auf und herzlich willkommen zur Erstausstrahlung meiner Radiosendung IG Schwermetall. Mit ordentlich Dampf im Kessel. Exklusiv hier bei Radio Haspe. Am Mikrofon, wie immer, euer Prince of Darkness. Also Sicherheitsgurte anlegen, Haare öffnen und los geht's. Adam Malinowski, ehemaliger Bassist der polnischen Metalband Behemoth, sagte einst, dies sei die aufwendigste und schwierigste Bassline aller Zeiten. Und ich bin daran zerbrochen. Geschrieben und hauptsächlich komponiert von dem leider tragisch verunglückten Bassisten Cliff Burton, zeigt uns For Whom the Bell Tolls, was echter Thrash Metal ist. Metallica, eine von vier meiner Lieblingsbands, darf in dieser Erstausstrahlung natürlich nicht fehlen.

Wir reisen zurück in das Jahr 1975. Dort nahmen Black Sabbath das Stück Symptom of the Universe auf. Fachkundige Heavy-Metal-Fans nennen dies oft die Geburtsstunde des Thrash-Metals. Black Sabbath, übrigens eine weitere meiner insgesamt vier Lieblingsbands.

einfach ein fetziger Song von Boston. Ich finde, Smokin' lädt immer wieder zum Tanzen ein. Sänger Tom Scholz hatte bereits Anfang der 1970er Jahre in seinem Keller an diesem Song gearbeitet. Mehrere Jahre, bevor die Band überhaupt einen Plattenvertrag bekam.

Mein absolutes Lieblingslied von den Red Hot Chili Peppers. Es hat alles, was ein toller Rocksong enthalten muss. Virtuoses Bassspiel, genialer Rhythmus, klasse Gesang und eine tanzbare Grundstimmung. Jetzt kommt Ready Made.

2010, als mein bester Freund Max und ich in unserem jugendlichen Leichtsinn noch bei Facebook unterwegs waren, befanden wir uns in einer Heavy-Metal-Gruppe, wo man sich über Musik auszutauschen versuchte. Der Gruppen-Admin postete den Song Don't You Go Up in the Sky von The Wolf, einer niederländischen Psychedelic-Rockband aus Geleen. Wir waren hin und weg, Konzerte und Festival folgten.

2013 brodelte der Ruhrpott unter Metal-Fans. Die Gelsenkirchener Newcomer Any Given Day gingen mit Diamonds, einem Coversong der Popsängerin Rihanna, an den Start. Ich persönlich war sofort Feuer und Flamme, was ich im Übrigen auch für Radio Haspe bin. Shout, shout, shout at the devil! Shout, shout, shout at the devil! Ein großartiges Meisterwerk des Heavy Metal. Darauf enthalten der Song Red Hot. Ein Song zum Headbangen und Mitkreischen.

0: Jo Leute, wir müssen mal reden. Ich muss euch da, glaube ich, mal jemanden vorstellen. Meinen indischen Freund, den Ranjit. Einige kennen ihn sicherlich noch aus Solar Music 20 oder Top Wichteln 2025. Magst du dich mal kurz vorstellen?
1: Hallo, ich bin der Ranjit. Ich bin sehr nervös. Aha.
0: Ranjit, wird man in Zukunft noch mehr von dir hören, hä? Was sagst du? Hast du Bock?
1: Ja, Heavy Metal ist voll mein Ding. Aha.
0: Der nächste Song stammt tatsächlich aus Indien. Wer könnte ihn also besser anmoderieren als Ranjit?
1: Bloody Wood ist ein indische Metalband. Zweite Album heißt New Delhi, wie Hauptstadt. Achte Lied auch. Hä? Mastikero.

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1: "2017 auf einem meiner unzähligen YouTube-Blutzüge, was es denn so Neues Musikalisches auf dieser Welt gibt, stieß ich auf Pay For Me von der aus Schweiz stammenden Band Sons of Morpheus. Alter, klingt das geil, dachte ich mir. 2 Wochen später hatte ich alle bis dato erschienenen Alben auf Vinyl plus ein T-Shirt im Regal. Geld weg. Egal, lasst uns reinhören in ein jüngeres Werk namens Paranoid Reptiloid."

Es grüßt mal wieder der Ruhrpott. Genauer gesagt Essen. Aufgetreten damals noch als Newcomer auf dem Hattinger Altstadtfest, stiegen sie schnell auf zu einer regionalen Größe. Mittlerweile touren die Jungs von Caliban quer durch Europa. Ein Top-Hit der Band lautet The Boogeyman. Anschnallen und gut festhalten, es wird wild.

Wait and Bleed ist ein Lied der US-amerikanischen Metalband Slipknot. Es wurde am 28. Februar 2000 als erste Single aus dem selbstbetitelten Debütalbum ausgekoppelt. Einer der ersten Heavy-Metal-Bands, die ich hören durfte und die mich schließlich zum Metal brachten.

einer meiner ersten Lieblingsband um den leider viel zu früh verstorbenen Sänger Chester Bennington, ist Linkin Park. A Place for My Head ist ein Lied auf ihrem Debüt. Hier und heute der Abschlusssong meiner ersten IG Schwermetall-Sendung, exklusiv und nur auf Radio Haspe. Ich bedanke mich sehr bei meinen hoffentlich langhaarigen Zuhörern. Wir hören uns bald, wenn es wieder heißt Haare öffnen und Luftgitarre spielen. Euer Prince of Darkness.